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2: Der Oderwelle Verkehrsservice und liegen derzeit keine Meldungen über Verkehrsbehinderungen vor. Wir wünschen auch weiterhin eine gute und sichere Fahrt durch die Nacht.
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2: Der Oderwelle Verkehrsservice, es liegen derzeit keine Meldungen über Verkehrsbehinderungen vor. Wir wünschen auch weiterhin eine gute und sichere Fahrt durch die Nacht.
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2: Wunderschönen guten Morgen, der Oderwelle Verkehrsservice. Uns liegen derzeit keine Meldungen über Verkehrsbehinderung vor, aber Achtung, aufgepasst, geblitzt wird heute unter anderem im Buschmühlenweg in Richtung Karthausplatz.
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2: Im Studio Matthias Kajales. Die iranischen Streitkräfte haben ihre Angriffe auf Israel vorerst für beendet erklärt. Nach Angaben der Militärführung sei damit eine schmerzhafte Antwort auf Israels Vorgehen im Libanon erfolgt. Gleichzeitig warnte Teheran vor weiteren und härteren Angriffen, falls Israel seine Militäraktionen im Libanon fortsetzen sollte. Zuvor hatte US-Präsident Donald Trump beide Seiten aufgefordert, die Angriffe umgehend einzustellen. Die Auftragslage der deutschen Industrie hat sich im April deutlich verschlechtert. Die Bestellungen sanken um 3,8% und damit stärker als erwartet. Besonders aus der Eurozone brach die Nachfrage ein, vor allem in der Automobil- und Maschinenbauindustrie. Als Hauptgrund sehen die Ökonomen die Folgen des im Februar ausgebrochenen Irankriegs, der Lieferketten belastet und die Energiepreise erhöht. Eine schnelle Erholung ist vorerst nicht in Sicht. Das deutsch-französische Kampfjet-Projekt FZKS ist gescheitert. Bundeskanzler Friedrich Merz und Frankreichs Präsident Emmanuel Macron haben das Vorhaben nach jahrelangen Streitigkeiten zwischen Airbus und Dassault beendet. Die geplante Vernetzung von Waffensystemen soll jedoch weiterentwickelt werden. Die ILA 2026 am Flughafen BER in Schönefeld erwartet rund 100.000 Besucher. Die Luft- und Raumfahrtmesse startet am Mittwoch für Fachbesucher. Am Samstag und Sonntag ist sie für das Publikum geöffnet. Tickets sind bereits ausverkauft. Rund 750 Aussteller aus 37 Ländern sind dabei. Die Bundeswehr ist größter Einzelaussteller. Auch Bundeskanzler Friedrich Merz wird erwartet. Zu sehen sind über 100 Flugzeuge und Hubschrauber, darunter ein Airbus A380.
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2: Heute ist es überwiegend dicht bewölkt. Am Mittag gibt es Regen. Die Höchstwerte liegen bei 21 Grad. Abends stören nur einzelne Wolken den sonst blauen Himmel bei Werten von 14 bis 20 Grad. Nachts ist der Himmel erneut bedeckt. Die Tiefstwerte sinken auf 10 Grad. Morgen ist es am Tage bedeckt. Die Temperaturen liegen dann zwischen 10 und 18 Grad.
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2: Wunderschönen guten Morgen, der Oderwelle Verkehrsservice. Geblitzt wird heute unter anderem in der Heilbronner Straße in Richtung Logenstraße. Ansonsten liegen uns keine Verkehrsbehinderung vor. Wir wünschen auch weiterhin eine gute und sichere Fahrt.
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1: Im Studio Matthias Kajanis, schönen guten Morgen.
2: Frankfurts Oberbürgermeister Axel Strasser begrüßt die Vermietung einer Logistikfläche im Lok Plaza an der A12. Wie die Alcaro Investment GmbH mitteilte, wurde das Projekt an einen internationalen Logistikdienstleister vermietet. Künftig sollen dort Waren für einen weltweit tätigen Online-Händler abgewickelt werden. Nach Angaben des Unternehmens sollen dadurch rund 500 bis 800 neue Arbeitsplätze entstehen. Oberbürgermeister Axel Strasser sagte dazu gegenüber der Oderwelle:
3: Ein internationaler Logistikkonzern siedelt sich jetzt an. Die Verträge sind unterzeichnet. Aufgrund der vorhandenen Bestandsimmobilie gehen wir davon aus, dass bereits Ende des Sommers hier der Arbeit begonnen werden kann. Wir sind als Stadt jetzt im Genehmigungsverfahren. Das wird jetzt so 6 Wochen dauern. Das geht ganz schnell, weil wie gesagt, das ist ja eine Bestandsimmobilie, die für solche Sachen auch vorbereitet wurde. Von daher sind wir wirklich froh, dass in der sogenannten Halle B 94.000 Quadratmeter jetzt einer neuen Nutzung zugeführt werden. Das ist ein großer Erfolg für Frankfurt-Oder und ich denke, da werden auch viele Frankfurterinnen und Frankfurter einen neuen Arbeitsplatz finden können. Und ich freue mich da als Oberbürgermeister tatsächlich sehr drüber. Und das ist ein sehr gutes Zeichen für unsere Stadt.
2: In Frankfurt-Oder könnte ein neues Energieprojekt entstehen. Die Firma Enertrag plant ein sogenanntes Energieintranet mit Wind- und Solarstrom sowie Speicherlösungen für das Fernwärmenetz. Geplant sind Anlagen bei Güldendorf und am Kraftwerkstandort. Heute Abend um 18 Uhr wollen die Stadtwerke und Enertrag über das Projekt online informieren. Den Link dazu gibt es auf oderwelle.de. In Brandenburg ist erstmals der seltene Riesenabendsegler entdeckt worden, die größte Fledermausart Europas. Gefunden wurde das Tier in einem Wald bei Luckenwalde. Nach Angaben des Landesumweltamtes ist der Nachweis eine kleine Sensation, denn deutschlandweit gab es bislang nur 3 bestätigte Funde dieser Art.
1: Soweit das Neueste aus unserer Region. Aktuelles aus aller Welt wieder zur nächsten vollen Stunde in den Nachrichten der Oderwelle.
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2: Heute ist es überwiegend dicht bewölkt. Am Mittag gibt es Regen. Die Höchstwerte liegen bei 21 Grad. Abends stören nur einzelne Wolken den sonst blauen Himmel bei Werten von 14 bis 20 Grad. Nachts ist der Himmel erneut bedeckt. Die Tiefstwerte sinken auf 10 Grad. Morgen ist es am Tage bedeckt. Die Temperaturen liegen dann zwischen 10 und 18 Grad.
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2: Wunderschönen guten Morgen, der Oderwelle Verkehrsservice. Geblitzt wird heute unter anderem in der Heilbronner Straße in Richtung Loschenstraße. Ansonsten liegen uns keine Verkehrsbehinderung vor. Wir wünschen auch weiterhin eine gute und sichere Fahrt.
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2: Im Studio Matthias Kajales. Nach Recherchen von NDR und Süddeutscher Zeitung auf Basis eines Datenlecks des Dossiercenters hat Russland seine Schattenflotte offenbar an verschärfte Sanktionen angepasst. Demnach wurden zeitweise bewaffnete Sicherheitskräfte auf Tankern eingesetzt. Inzwischen fahren viele Schiffe unter russischer Flagge und mit russischen Kapitänen. Ziel sei es, die Kontrolle zu stärken und die Umgehung der Sanktionen zu erleichtern. Schnelleres Internet und besserer Mobilfunk. Dafür wollen Politik und Telekommunikationsbranche künftig enger zusammenarbeiten. Bundesdigitalminister Carsten Wittberger hat dafür gemeinsam mit Ländern, Kommunen und Unternehmen einen Ausbaupakt unterzeichnet. Die Branche sagt für dieses Jahr Investitionen von rund 8,5 Milliarden Euro in Glasfaser und weitere 2,4 Milliarden Euro in Mobilfunknetze zu. Carsten Wittberger sagte dazu in Berlin:
3: Und das würde bedeuten, dass wir in 2026 wahrscheinlich deutlich mehr als 5 Millionen Glasfaseranschlüsse bereitstellen können und davon mehr als 3 Millionen auch direkt nutzbar, das heißt Homes Connected. Und auch für 2027, 2028 sind Investitionen in Milliardenhöhe vorgesehen.
2: Nach dem Brand in einem Umspannwerk in Reutlingen in der Sonntagnacht haben Staatsschutz und Antiterrorzentrum beim Landeskriminalamt in Stuttgart die Ermittlungen übernommen. Das teilte Innenminister Manuel Hagel in Reutlingen mit. Es geht demnach um den Verdacht der vorsätzlichen Brandlegung und der Störung öffentlicher Betriebe. Die ILA 2026 am Flughafen BER in Schönefeld erwartet rund 100.000 Besucher. Die Luft- und Raumfahrtmesse startet am Mittwoch für Fachbesucher. Am Samstag und Sonntag ist sie für das Publikum geöffnet. Tickets sind bereits ausverkauft. Rund 750 Aussteller aus 37 Ländern sind dabei. Die Bundeswehr ist größter Einzelaussteller. Auch Bundeskanzler Friedrich Merz wird erwartet. Zu sehen sind über 100 Flugzeuge und Hubschrauber, darunter ein Airbus A380.
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2: Heute ist es überwiegend dicht bewölkt. Am Mittag gibt es Regen. Die Höchstwerte liegen bei 21 Grad. Abends stören nur einzelne Wolken den sonst blauen Himmel bei Werten von 14 bis 20 Grad. Nachts ist der Himmel erneut bedeckt. Die Tiefstwerte sinken auf 10 Grad. Morgen ist es am Tage bedeckt. Die Temperaturen liegen dann zwischen 10 und 18 Grad.
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2: Wunderschönen guten Morgen, der Oderwelle Verkehrsservice. Geblitzt wird heute unter anderem in der Heilbronner Straße in Richtung Logenstraße. Ansonsten liegen uns keine Verkehrsbehinderung vor. Wir wünschen auch weiterhin eine gute und sichere Fahrt.
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2: Einen wunderschönen Dienstagmorgen, kurz nach 7 Uhr. Wir sprechen in wenigen Minuten mit unserem Oberbürgermeister Axel Strasser über ein neues Energieintranet. Was ist damit genau?

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0: 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Frankfurt oder könnte in den kommenden Jahren zum Vorreiter bei der regionalen Energieversorgung werden. Die Firma Enertrag plant gemeinsam mit den Frankfurter Stadtwerken ein sogenanntes Energieintranet. Dabei sollen Wind- und Solarenergie direkt vor Ort erzeugt, gespeichert und für die Strom- und Wärmeversorgung der Stadt genutzt werden. Noch steht das Projekt ganz am Anfang eines umfangreichen Planungs- und Genehmigungsverfahrens. Über Chancen, Herausforderungen und die nächsten Schritte sprechen wir jetzt mit dem Oberbürgermeister der Stadt Frankfurt, oder Dr. Axel Strasser. Herzlich willkommen bei der Oderwelle.
1: Ja, schönen guten Morgen.
0: Herr Strasser, was genau verbirgt sich hinter dem Begriff Energieintranet und was macht dieses Projekt so besonders?
1: Ja, das Besondere ist tatsächlich, dass wir das erste Mal die Möglichkeit haben, hier bei uns in der Region den hier erzeugten erneuerbaren Strom direkt ins Netz lokal einzuspeisen. Das macht die Kooperation zwischen Enertrag und den Stadtwerken möglich. Wir haben also wirklich die Möglichkeit, aufgrund der Nähe zu unseren Stadtwerken die erzeugte Energie einzuspeisen und auch zwischenzuspeichern. Wie machen wir das? Wir wandeln den erzeugten Strom vor Ort in Wärme um und speichern ihn dann bei uns in dem Wärmespeicher, den wir bei den Stadtwerken schon eingerichtet haben. Und damit ist das tatsächlich sehr innovativ, weil wir sparen uns die ganze Thematik der Netzübertragung und damit auch der Netzentgelte und können den hier erzeugten Strom tatsächlich auch hier lokal verwenden und damit auch unsere Wärmeplanung, unsere Wärmesicherung für unser Fernwärmenetz auf erneuerbare Energie teilweise umstellen.
0: Viele Menschen hören Windräder und Solaranlagen zunächst mit gemischten Gefühlen. Warum halten Sie das Projekt für eine große Chance für Frankfurt-Oder?
1: Ja, wir sind ja in Ansiedlungsanfragen oder in Ansiedlungsverfahren im Moment auch sehr aktiv. Wir wollen unser Industriegebiet an der A12 vermarkten. Wir sind auch in Gesprächen mit einem Datacenter-Projekt, was wir für Frankfurt-Oder gewinnen wollen. Und da haben wir immer wieder die Anfrage, wie könnt ihr denn die Energiesicherheit gewährleisten? Könnt ihr auch erneuerbare Energien uns zur Verfügung stellen? Das hat für Industrieansiedlungen mittlerweile einen sehr hohen Stellenwert. Und es geht auch darum, tatsächlich unabhängig zu werden von fossilen Energieträgern. Und da wollen wir hier in Frankfurt-Oder tatsächlich mit gutem Beispiel vorangehen und dieses sehr innovative Projekt hier umsetzen, tatsächlich auch als Leuchtturm für die Region, für Frankfurt-Oder, für Brandenburg.
0: Geplant sind ja Anlagen unter anderem im Bereich Güldendorf. Wie werden die Bürger und Bürgerinnen denn in den weiteren Planungsprozess mit einbezogen? Denn da rumort es ja schon so ein bisschen wegen der Windräder.
1: Ja, wir starten ja jetzt den Bebauungsplanprozess. Also wir beginnen jetzt mit der entsprechenden Planung. In diesem Prozess sind gesetzlich vorgesehen Beteiligungsformate vorgesehen. Wir haben jetzt schon zwei Informationsveranstaltungen tatsächlich auch in Güldendorf durchgeführt. Ich sage unumwunden, ja, da kommen uns natürlich auch Anfragen der Bürgerinnen und Bürger entgegen mit entsprechenden Befürchtungen. Und gerade aus diesem Punkt haben wir auch heute Abend um 18 Uhr eine Informationsveranstaltung online, die unsere Stadtwerke gemeinsam mit der Firma Enertrag betreiben. Sämtliche Informationen dazu auf unserer Internetseite. Um 18 Uhr startet die Veranstaltung, um die Bürgerinnen und Bürger tatsächlich über dieses innovative Projekt zu informieren.
0: Ich möchte noch mal ganz kurz nachhaken. Nach bisherigen Berechnungen könnte die Stadt jährlich so rund 500.000 Euro, also eine 500.000 erhalten. Wie soll dieses Geld eingesetzt werden und was bedeutet das speziell für die betroffenen Ortsteile auch?
1: Ja, das sind ja zwei Elemente, die da sozusagen über das Erneuerbare Energiengesetz für die Stadt tatsächlich finanzielle Auswirkungen haben. Das eine ist das Erneuerbare Energiengesetz, über das wir als Stadt tatsächlich so roundabout 125.000 Euro einnehmen können über die entsprechenden Umlagen. Dazu kommen dann nochmal 75.000 Euro Pachteinnahmen, die wir auch generieren können. Aber viel wichtiger für die Ortsteile sind die Anteile aus dem Brandenburger Erneuerbaren Energiegesetz, was sagt, die Heimatgemeinden von erneuerbaren Energienanlagen, ob im Solar- oder Windbereich, werden sozusagen beteiligt an den Einnahmen oder an den Erlösen, die da erzeugt werden. Und das sind tatsächlich für die Ortsteile Ortsteile umliegend, also Güldendorf, Lossow und auch Markendorf, pro Jahr 300.000 Euro, die da zur Verteilung anstehen. Und ich sage ganz ehrlich, für uns als Stadt, als Haushaltssicherungskommune sind das Mittel, die wir sehr gerne in die Ortsteile bringen wollen. Bei meinen Ortsteilbegehungen werde ich immer wieder damit konfrontiert, dass Straßen nicht ordentlich ausgebaut sind, dass Gehwege defekt sind, dass teilweise die Straßenbeleuchtung nicht funktioniert, aber auch Spielplätze instand gesetzt werden müssen. Wir haben viele Anfragen in Richtung Gemeindehäuser, die zur Verfügung gestellt werden. Und da muss ich im Moment immer sagen, wir würden gerne umsetzen, uns fehlen aber die Mittel. Wir hätten darüber dann die Möglichkeit, solch wichtige Projekte für die Ortsteile tatsächlich anzugehen.
0: Das sagt der Oberbürgermeister Axel Strasser zum geplanten Energieintranet. Wer sich selbst ein Bild davon machen möchte und mehr über das Vorhaben erfahren möchte, der kann die öffentliche Infoveranstaltung heute online von Enertrakt und den Frankfurter Stadtwerken teilnehmen. Vielen Dank für das Gespräch, Herr Oberbürgermeister. Heute Abend 18 Uhr geht das los, ne?
1: Genau. Und ich kann nur allen empfehlen, allen Frankfurterinnen und Frankfurtern, schauen Sie sich das an. Das ist wirklich ein innovatives Projekt für Frankfurt-Oder.
0: Und den Link zu der Online-Veranstaltung heute Abend um 18 Uhr finden Sie auf oderwelle.de. Danke, Herr Dr. Strasser.
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1: Im Studio Matthias Kajanis, schönen guten Morgen. Frankfurt-Oder könnte mit einem neuen Energieprojekt von Enertrakt und den Stadtwerken zu einem Modell für regionale Energienutzung werden. Geplant ist, Strom aus Wind und Sonne vor Ort zu erzeugen, zu speichern und auch für die Wärmeversorgung der Stadt zu nutzen. Das Vorhaben befindet sich noch am Anfang eines umfassenden Planungs- und Genehmigungsverfahrens. Gegenüber der Oderwelle sagte Oberbürgermeister Axel Strasser heute Morgen:
2: Das Besondere ist tatsächlich, dass wir das erste Mal die Möglichkeit haben, hier bei uns in der Region den hier erzeugten erneuerbaren Strom direkt ins Netz lokal einzuspeisen. Das macht die Kooperation zwischen Enertrak und den Stadtwerken möglich. Wir haben also wirklich die Möglichkeit, aufgrund der Nähe zu unseren Stadtwerken die erzeugte Energie einzuspeisen und auch zwischenzuspeichern. Wie machen wir das? Wir wandeln den erzeugten Strom vor Ort in Wärme um und speichern ihn dann bei uns in dem Wärmespeicher, den wir bei den Stadtwerken schon eingerichtet haben. Und damit ist das tatsächlich sehr innovativ, weil wir sparen uns die ganze Thematik der Netzübertragung und damit auch der Netzentgelte und können den hier erzeugten Strom tatsächlich auch hier lokal verwenden und damit auch unsere Wärmeplanung, unsere Wärmesicherung für unser Fernwärmenetz auf erneuerbare Energie teilweise umstellen.
1: In Frankfurt-Oder könnte ein neues Energieprojekt entstehen. Die Firma Enertrak plant ein sogenanntes Energieintranet mit Wind- und Solarstrom sowie Speicherlösungen für das Fernwärmenetz. Geplant sind Anlagen bei Güldendorf und am Kraftwerkstandort. Heute Abend um 18 Uhr wollen die Stadtwerke und Enertrak über das Projekt online informieren. Den Link dazu gibt es auf oderwelle.de. In Brandenburg ist erstmals der seltene Riesenabendsegler entdeckt worden, die größte Fledermausart Europas. Gefunden wurde das Tier in einem Wald bei Luckenwalde. Nach Angaben des Landesumweltamtes ist der Nachweis eine kleine Sensation, denn deutschlandweit gab es bislang nur 3 bestätigte Funde dieser Art. Soweit das Neueste aus unserer Region. Aktuelles aus aller Welt wieder zur nächsten vollen Stunde in den Nachrichten der Oderwelle.
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1: Heute ist es überwiegend dicht bewölkt. Am Mittag gibt es Regen. Die Höchstwerte liegen bei 21 Grad. Abends stören nur einzelne Wolken den sonst blauen Himmel bei Werten von 14 bis 20 Grad. Nachts ist der Himmel erneut bedeckt. Die Tiefstwerte sinken auf 10 Grad. Morgen ist es am Tage bedeckt. Die Temperaturen liegen dann zwischen 10 und 18 Grad.
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1: Wunderschönen guten Morgen. Der Oderwelle Verkehrsservice. Geblitzt wird heute unter anderem in der Heilbronner Straße in Richtung Logenstraße. Ansonsten liegen uns keine Verkehrsbehinderung vor. Wir wünschen auch weiterhin eine gute und sichere Fahrt.
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2: Im Studio Matthias Kajales. Nach Recherchen von NDR und Süddeutscher Zeitung auf Basis eines Datenlecks des Dossiercenters hat Russland seine Schattenflotte offenbar an verschärfte Sanktionen angepasst. Demnach wurden zeitweise bewaffnete Sicherheitskräfte auf Tankern eingesetzt. Inzwischen fahren viele Schiffe unter russischer Flagge und mit russischen Kapitänen. Ziel sei es, die Kontrolle zu stärken und die Umgehung der Sanktionen zu erleichtern. Schnelleres Internet und besserer Mobilfunk. Dafür wollen Politik und Telekommunikationsbranche künftig enger zusammenarbeiten. Bundesdigitalminister Carsten Wittberger hat dafür gemeinsam mit Ländern, Kommunen und Unternehmen einen Ausbaupakt unterzeichnet. Die Branche sagt für dieses Jahr Investitionen von rund 8,5 Milliarden Euro in Glasfaser und weitere 2,4 Milliarden Euro in Mobilfunknetze zu. Carsten Wittberger sagte dazu in Berlin:
3: Und das würde bedeuten, dass wir in 2026 wahrscheinlich deutlich mehr als 5 Millionen Glasfaseranschlüsse bereitstellen können und davon mehr als 3 Millionen auch direkt nutzbar, das heißt Homes Connected. Und auch für 2027, 2028 sind Investitionen in Milliardenhöhe vorgesehen.
2: Nach dem Brand in einem Umspannwerk in Reutlingen in der Sonntagnacht haben Staatsschutz und Antiterrorzentrum beim Landeskriminalamt in Stuttgart die Ermittlungen übernommen. Das teilte Innenminister Manuel Hagel in Reutlingen mit. Es geht demnach um den Verdacht der vorsätzlichen Brandlegung und der Störung öffentlicher Betriebe.
4: Das Ermittlungsverfahren wird mit Hochdruck verfolgt, vor allen Dingen wegen dem Verdacht der vorsätzlichen Brandlegung und der Störung öffentlicher Betriebe. Ich möchte Ihnen sagen, dass wir ergebnisoffen in alle Richtungen ermitteln. Das heißt ausdrücklich, also auch die Frage, ob ein Brandanschlag hier vorliegt oder gar ein terroristischer Akt vorliegt.
2: Die Berliner CDU will heute auf einem Parteitag ihren Landesvorsitzenden und regierenden Bürgermeister Kai Wegner erneut zum Spitzenkandidaten für die Abgeordnetenhauswahl im September küren und ihr Wahlprogramm beschließen. Trotz politischem Druck gilt seine Nominierung in der Partei als Formsache. In Umfragen hat die CDU zuletzt deutlich an Vorsprung verloren.
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2: Heute ist es überwiegend dicht bewölkt. Am Mittag gibt es Regen. Die Höchstwerte liegen bei 21 Grad. Abends stören nur einzelne Wolken den sonst blauen Himmel bei Werten von 14 bis 20 Grad. Nachts ist der Himmel erneut bedeckt. Die Tiefstwerte sinken auf 10 Grad. Morgen ist es am Tage bedeckt. Die Temperaturen liegen dann zwischen 10 und 18 Grad.
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2: Wunderschönen guten Morgen, der Oderwelle Verkehrsservice. Geblitzt wird heute unter anderem in der Heilbronner Straße in Richtung Logenstraße. Ansonsten liegen uns keine Verkehrsbehinderung vor. Wir wünschen auch weiterhin eine gute und sichere Fahrt.
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2: Wunderschönen guten Morgen an diesem Dienstag, kurz nach 8 Uhr, etwas trübe und bewölkt. Es soll auch zum Mittag hin noch ein bisschen regnen, also den Schirm nicht vergessen. Frankfurt Oder und die Stadtwerke planen ein Energieintranet für regionalen Strom und die Wärmewende ist dabei komplett im Fokus. Mehr dazu in dieser Stunde hier auf 91.7 Ihrer Oderwelle. Ich bin Matthias, schön, dass Sie mit dabei sind. Hallihallo.

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1: Im Studio Matthias Kajanis, schönen guten Morgen. Frankfurt-Oder könnte mit einem neuen Energieprojekt von Enertrakt und den Stadtwerken zu einem Modell für regionale Energienutzung werden. Geplant ist, Strom aus Wind und Sonne vor Ort zu erzeugen, zu speichern und auch für die Wärmeversorgung der Stadt zu nutzen. Das Vorhaben befindet sich noch am Anfang eines umfassenden Planungs- und Genehmigungsverfahrens. Gegenüber der Oderwelle sagte Oberbürgermeister Axel Strasser heute Morgen:
2: Das Besondere ist tatsächlich, dass wir das erste Mal die Möglichkeit haben, hier bei uns in der Region den hier erzeugten erneuerbaren Strom direkt ins Netz lokal einzuspeisen. Das macht die Kooperation zwischen Enertrak und den Stadtwerken möglich. Wir haben also wirklich die Möglichkeit, aufgrund der Nähe zu unseren Stadtwerken die erzeugte Energie einzuspeisen und auch zwischenzuspeichern. Wie machen wir das? Wir wandeln den erzeugten Strom vor Ort in Wärme um und speichern ihn dann bei uns in dem Wärmespeicher, den wir bei den Stadtwerken schon eingerichtet haben. Und damit ist das tatsächlich sehr innovativ, weil wir sparen uns die ganze Thematik der Netzübertragung und damit auch der Netzentgelte und können den hier erzeugten Strom tatsächlich auch hier lokal verwenden und damit auch unsere Wärmeplanung, unsere Wärmesicherung für unser Fernwärmenetz auf erneuerbare Energie teilweise umstellen.
1: In einer Online-Präsentation wird heute Abend um 18 Uhr das Projekt für die Öffentlichkeit vorgestellt. Der Link ist zu finden auf oderwelle.de. In Frankfurt-Oder könnte ein neues Energieprojekt entstehen. Die Firma Enertrak plant ein sogenanntes Energieintranet mit Wind- und Solarstrom sowie Speicherlösungen für das Fernwärmenetz. Geplant sind Anlagen bei Güldendorf und am Kraftwerkstandort. Heute Abend um 18 Uhr wollen die Stadtwerke und Enertrak über das Projekt online informieren. Den Link dazu gibt es auf oderwelle.de. In Brandenburg ist erstmals der seltene Riesenabendsegler entdeckt worden, die größte Fledermausart Europas. Gefunden wurde das Tier in einem Wald bei Luckenwalde. Nach Angaben des Landesumweltamtes ist der Nachweis eine kleine Sensation in deutschlandweit.
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0: liegen uns keine Verkehrsbehinderung vor. Wir wünschen auch weiterhin eine gute und sichere Fahrt.
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2: Im Studio Matthias Kajales. Nach Recherchen von NDR und Süddeutscher Zeitung auf Basis eines Datenlecks des Dossiercenters hat Russland seine Schattenflotte offenbar an verschärfte Sanktionen angepasst. Demnach wurden zeitweise bewaffnete Sicherheitskräfte auf Tankern eingesetzt. Inzwischen fahren viele Schiffe unter russischer Flagge und mit russischen Kapitänen. Ziel sei es, die Kontrolle zu stärken und die Umgehung der Sanktionen zu erleichtern. Schnelleres Internet und besserer Mobilfunk. Dafür wollen Politik und Telekommunikationsbranche künftig enger zusammenarbeiten. Bundesdigitalminister Carsten Wittberger hat dafür gemeinsam mit Ländern, Kommunen und Unternehmen einen Ausbaupakt unterzeichnet. Die Branche sagt für dieses Jahr Investitionen von rund 8,5 Milliarden Euro in Glasfaser und weitere 2,4 Milliarden Euro in Mobilfunknetze zu. Carsten Wittberger sagte dazu in Berlin:
3: Und das würde bedeuten, dass wir in 2026 wahrscheinlich deutlich mehr als 5 Millionen Glasfaseranschlüsse bereitstellen können und davon mehr als 3 Millionen auch direkt nutzbar, das heißt Homes Connected. Und auch für 2027, 2028 sind Investitionen in Milliardenhöhe vorgesehen.
2: Nach dem Brand in einem Umspannwerk in Reutlingen in der Sonntagnacht haben Staatsschutz und Antiterrorzentrum beim Landeskriminalamt in Stuttgart die Ermittlungen übernommen. Das teilte Innenminister Manuel Hagel in Reutlingen mit. Es geht demnach um den Verdacht der vorsätzlichen Brandlegung und der Störung öffentlicher Betriebe.
4: Das Ermittlungsverfahren wird mit Hochdruck verfolgt, vor allen Dingen wegen dem Verdacht der vorsätzlichen Brandlegung und der Störung öffentlicher Betriebe. Ich möchte Ihnen sagen, dass wir ergebnisoffen in alle Richtungen ermitteln. Das heißt ausdrücklich, also auch die Frage, ob ein Brandanschlag hier vorliegt oder gar ein terroristischer Akt vorliegt.
2: Die Berliner CDU will heute auf einem Parteitag ihren Landesvorsitzenden und regierenden Bürgermeister Kai Wegner erneut zum Spitzenkandidaten für die Abgeordnetenhauswahl im September küren und ihr Wahlprogramm beschließen. Trotz politischem Druck gilt seine Nominierung in der Partei als Formsache. In Umfragen hat die CDU zuletzt deutlich an Vorsprung verloren.
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2: Heute ist es überwiegend dicht bewölkt. Am Mittag gibt es Regen. Die Höchstwerte liegen bei 21 Grad. Abends stören nur einzelne Wolken den sonst blauen Himmel bei Werten von 14 bis 20 Grad. Nachts ist der Himmel erneut bedeckt. Die Tiefstwerte sinken auf 10 Grad. Morgen ist es am Tage bedeckt. Die Temperaturen liegen dann zwischen 10 und 18 Grad.
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2: Wunderschönen guten Morgen, der Oderwelle Verkehrsservice. Geblitzt wird heute unter anderem in der Heilbronner Straße in Richtung Loschenstraße. Ansonsten liegen uns keine Verkehrsbehinderungen vor. Wir wünschen auch weiterhin eine gute und sichere Fahrt.
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0: Frankfurt oder könnte in den kommenden Jahren zum Vorreiter bei der regionalen Energieversorgung werden. Die Firma Enertrag plant gemeinsam mit den Frankfurter Stadtwerken ein sogenanntes Energieintranet. Dabei sollen Wind- und Solarenergie direkt vor Ort erzeugt, gespeichert und für die Strom- und Wärmeversorgung der Stadt genutzt werden. Noch steht das Projekt ganz am Anfang eines umfangreichen Planungs- und Genehmigungsverfahrens. Über Chancen, Herausforderungen und die nächsten Schritte sprechen wir jetzt mit dem Oberbürgermeister der Stadt Frankfurt, Oder, Dr. Axel Strasser. Herzlich willkommen bei der Oderwelle.
1: Ja, schönen guten Morgen.
0: Herr Strasser, was genau verbirgt sich hinter dem Begriff Energieintranet und was macht dieses Projekt so besonders?
1: Ja, das Besondere ist tatsächlich, dass wir das erste Mal die Möglichkeit haben, hier bei uns in der Region den hier erzeugten erneuerbaren Strom direkt ins Netz lokal einzuspeisen. Das macht die Kooperation zwischen Enertrag und den Stadtwerken möglich. Wir haben also wirklich die Möglichkeit, aufgrund der Nähe zu unseren Stadtwerken die erzeugte Energie einzuspeisen und auch zwischenzuspeichern. Wie machen wir das? Wir wandeln den erzeugten Strom vor Ort in Wärme um und speichern ihn dann bei uns in dem Wärmespeicher, den wir bei den Stadtwerken schon eingerichtet haben. Und damit ist das tatsächlich sehr innovativ, weil wir sparen uns die ganze Thematik der Netzübertragung und damit auch der Netzentgelte und können den hier erzeugten Strom tatsächlich auch hier lokal verwenden und damit auch unsere Wärmeplanung, unsere Wärmesicherung für unser Fernwärmenetz auf erneuerbare Energie teilweise umstellen.
0: Viele Menschen hören Windräder und Solaranlagen zunächst mit gemischten Gefühlen. Warum halten Sie das Projekt für eine große Chance für Frankfurt-Oder?
1: Ja, wir sind ja in Ansiedlungsanfragen oder in Ansiedlungsverfahren im Moment auch sehr aktiv. Wir wollen unser Industriegebiet an der A12 vermarkten. Wir sind auch in Gesprächen mit einem Datacenter-Projekt, was wir für Frankfurt-Oder gewinnen wollen. Und da haben wir immer wieder die Anfrage, wie könnt ihr denn die Energiesicherheit gewährleisten? Könnt ihr auch erneuerbare Energien uns zur Verfügung stellen? Das hat für Industrieansiedlungen mittlerweile einen sehr hohen Stellenwert. Und es geht auch darum, tatsächlich unabhängig zu werden von fossilen Energieträgern. Und da wollen wir hier in Frankfurt-Oder tatsächlich mit gutem Beispiel vorangehen und dieses sehr innovative Projekt hier umsetzen, tatsächlich auch als Leuchtturm für die Region, für Frankfurt-Oder, für Brandenburg.
0: Geplant sind ja Anlagen unter anderem im Bereich Gildendorf. Wie werden die Bürger und Bürgerinnen denn in den weiteren Planungsprozess mit einbezogen? Denn da rumort es ja schon so ein bisschen wegen der Windräder.
1: Ja, wir starten ja jetzt den Bebauungsplanprozess. Also wir beginnen jetzt mit der entsprechenden Planung. In diesem Prozess sind gesetzlich vorgesehen Beteiligungsformate vorgesehen. Wir haben jetzt schon zwei Informationsveranstaltungen tatsächlich auch in Gildendorf durchgeführt. Ich sage unumwunden, da kommen uns natürlich auch Anfragen der Bürgerinnen und Bürger entgegen mit entsprechenden Befürchtungen. Und gerade aus diesem Punkt haben wir auch heute Abend um 18 Uhr eine Informationsveranstaltung online, die unsere Stadtwerke gemeinsam mit der Firma Enertrag betreiben. Sämtliche Informationen dazu auf unserer Internetseite. Um 18 Uhr startet die Veranstaltung, um die Bürgerinnen und Bürger tatsächlich über dieses innovative Projekt zu informieren.
0: Ich möchte noch mal ganz kurz nachhaken. Nach bisherigen Berechnungen könnte die Stadt jährlich so rund 500.000 Euro, also eine 500.000 erhalten. Wie soll dieses Geld eingesetzt werden und was bedeutet das speziell für die betroffenen Ortsteile auch?
1: Ja, das sind ja zwei Elemente, die da sozusagen über das Erneuerbare Energiengesetz für die Stadt tatsächlich finanzielle Auswirkungen haben. Das eine ist das Erneuerbare Energiengesetz, über das wir als Stadt tatsächlich so roundabout 125.000 Euro einnehmen können über die entsprechenden Umlagen. Dazu kommen dann nochmal 75.000 Euro Pachteinnahmen, die wir auch generieren können. Aber viel wichtiger für die Ortsteile sind die Anteile aus dem Brandenburger Erneuerbaren Energiegesetz, was sagt, die Heimatgemeinden von erneuerbaren Energienanlagen, ob im Solar- oder Windbereich, werden sozusagen beteiligt an den Einnahmen oder an den Erlösen, die da erzeugt werden. Und das sind tatsächlich für die Ortsteile umliegend, also Gildendorf, Lossow und auch Markendorf, pro Jahr 300.000 Euro, die da zur Verteilung anstehen. Und ich sage ganz ehrlich, für uns als Stadt, als Haushaltssicherungskommune sind das Mittel, die wir sehr gerne in die Ortsteile bringen wollen. Bei meinen Ortsteilbegehungen werde ich immer wieder damit konfrontiert, dass Straßen nicht ordentlich ausgebaut sind, dass Gehwege defekt sind, dass teilweise die Straßenbeleuchtung nicht funktioniert, aber auch Spielplätze instand gesetzt werden müssen. Wir haben viele Anfragen in Richtung Gemeindehäuser, die zur Verfügung gestellt werden. Und da muss ich im Moment immer sagen, wir würden gerne umsetzen, uns fehlen aber die Mittel. Wir hätten darüber dann die Möglichkeit, solch wichtige Projekte für die Ortsteile tatsächlich anzugehen.
0: Das sagt der Oberbürgermeister Axel Strasser zum geplanten Energieintranet. Wer sich selbst ein Bild davon machen möchte und mehr über das Vorhaben erfahren möchte, der kann die öffentliche Infoveranstaltung heute online von Enertrakt und den Frankfurter Stadtwerken teilnehmen. Vielen Dank für das Gespräch, Herr Oberbürgermeister. Heute Abend 18 Uhr geht das los, ne?
1: Genau. Und ich kann nur allen empfehlen, allen Frankfurterinnen und Frankfurtern, schauen Sie sich das an. Das ist wirklich ein innovatives Projekt für Frankfurt, oder?
0: Und den Link zu der Online-Veranstaltung heute Abend um 18 Uhr finden Sie auf oderwelle.de. Danke, Herr Dr. Strasser.
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3: Im Studio Matthias Kajanis. Schönen guten Morgen. Frankfurt-Oder könnte mit einem neuen Energieprojekt von Enertrakt und den Stadtwerken zu einem Modell für regionale Energienutzung werden. Geplant ist, Strom aus Wind und Sonne vor Ort zu erzeugen, zu speichern und auch für die Wärmeversorgung der Stadt zu nutzen. Das Vorhaben befindet sich noch am Anfang eines umfassenden Planungs- und Genehmigungsverfahrens. Gegenüber der Oderwelle sagte Oberbürgermeister Axel Strasser heute Morgen:
4: Das Besondere ist tatsächlich, dass wir das erste Mal die Möglichkeit haben, hier bei uns in der Region den hier erzeugten erneuerbaren Strom direkt ins Netz lokal einzuspeisen. Das macht die Kooperation zwischen Enertrak und den Stadtwerken möglich. Wir haben also wirklich die Möglichkeit, aufgrund der Nähe zu unseren Stadtwerken die erzeugte Energie einzuspeisen und auch zwischenzuspeichern. Wie machen wir das? Wir wandeln den erzeugten Strom vor Ort in Wärme um und speichern ihn dann bei uns in dem Wärmespeicher, den wir bei den Stadtwerken schon eingerichtet haben. Und damit ist das tatsächlich sehr innovativ, weil wir sparen uns die ganze Thematik der Netzübertragung und damit auch der Netzentgelte und können den hier erzeugten Strom tatsächlich auch hier lokal verwenden und damit auch unsere Wärmeplanung, unsere Wärmesicherung für unser Fernwärmenetz auf erneuerbare Energie teilweise umstellen.
3: In einer Online-Präsentation wird heute Abend um 18 Uhr das Projekt für die Öffentlichkeit vorgestellt. Der Link ist zu finden auf oderwelle.de. Im Rahmen der Brandenburger Landpartie lädt der Obsthof Neumann diesen Sonntag von 9 bis 16 Uhr wieder zum Hoffest ein. Was geboten wird, Mitinhaber Reik Neumann gegenüber der Oderwelle.
5: Wie alle Jahre, erstmal gutes Wetter, frisches Obst und ein Hof, der neugierig und gespannt auf seine Gäste ist. Wie immer ein bisschen Familienspaß und Freude bereiten wollen. Und die Selbstlücke haben wir ja mittlerweile im Sonnentunnel und läuft tatsächlich jetzt schon seit ein paar Tagen. Das Freiland, da habe ich die ersten roten Früchte schon gesehen und schon genascht. Ich hoffe, dass es nächstes Wochenende dann auch schon voll trägt, sodass wir dann auch nächstes Wochenende für alle ausreichend Erdbeeren haben, aber die Selbstpflücke läuft bei uns jetzt auch schon los, ja.
3: In Brandenburg ist erstmals der seltene Riesenabendsegler entdeckt worden, die größte Fledermausart Europas. Gefunden wurde das Tier in einem Wald bei Luckenwalde. Nach Angaben des Landesumweltamtes ist der Nachweis eine kleine Sensation, denn deutschlandweit gab es bislang nur 3 bestätigte Funde dieser Art. Soweit das Neueste aus unserer Region. Aktuell ist aus aller Welt wieder zur nächsten vollen Stunde in den Nachrichten der Oderwelle.
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3: Heute ist es überwiegend dicht bewölkt. Am Mittag gibt es Regen. Die Höchstwerte liegen bei 21 Grad. Abends stören nur einzelne Wolken den sonst blauen Himmel bei Werten von 14 bis 20 Grad. Nachts ist der Himmel erneut bedeckt. Die Tiefstwerte sinken auf 10 Grad. Morgen ist es am Tage bedeckt. Die Temperaturen liegen dann zwischen 10 und 18 Grad.
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3: Wunderschönen guten Morgen. Der Oderwelle Verkehrsservice geblitzt wird heute unter anderem in der Heilbronner Straße in Richtung Logenstraße. Ansonsten liegen uns keine Verkehrsbehinderungen vor. Wir wünschen auch weiterhin eine gute und sichere Fahrt.
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6: Wir sind tatsächlich sehr gut vorbereitet. Wir haben in allen Bereichen Sicherungsmaßnahmen gemacht, die dafür ausgelegt sind, ein Hochwasser mit 6,10 Meter und sogar noch ein bisschen drüber abfangen zu können. Das war ja immer unsere Strategie, dass wir etwas mehr auf Nummer sicher gehen. Und das bewährt sich jetzt auch total. Insofern sind wir gut gewappnet für das, was kommt. Aber man muss auch wissen, gut gewappnet heißt, dass wir größere Schäden versuchen zu verhindern. Ein Hochwasser ist ein Hochwasser. Das geht nicht ohne, dass es auch einen Einfluss auf den Stadtraum hat. Es wird also in einigen Bereichen nass werden.
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2: Im Studio Matthias Kajales. Nach Recherchen von NDR und Süddeutscher Zeitung auf Basis eines Datenlecks des Dossier-Centers hat Russland seine Schattenflotte offenbar an verschärfte Sanktionen angepasst. Demnach wurden zeitweise bewaffnete Sicherheitskräfte auf Tankern eingesetzt. Inzwischen fahren viele Schiffe unter russischer Flagge und mit russischen Kapitänen. Ziel sei es, die Kontrolle zu stärken und die Umgehung der Sanktionen zu erleichtern. Schnelleres Internet und besserer Mobilfunk. Dafür wollen Politik und Telekommunikationsbranche künftig enger zusammenarbeiten. Bundesdigitalminister Carsten Wittberger hat dafür gemeinsam mit Ländern, Kommunen und Unternehmen einen Ausbaupakt unterzeichnet. Die Branche sagt für dieses Jahr Investitionen von rund 8,5 Milliarden Euro in Glasfaser und weitere 2,4 Milliarden Euro in Mobilfunknetze zu. Carsten Wittberger sagte dazu in Berlin:
3: Und das würde bedeuten, dass wir in 2026 wahrscheinlich deutlich mehr als 5 Millionen Glasfaser Faseranschlüsse bereitstellen können und davon mehr als 3 Millionen auch direkt nutzbar, das heißt Homes Connected. Und auch für 2027, 2028 sind Investitionen in Milliardenhöhe vorgesehen.
2: Nach dem Brand in einem Umspannwerk in Reutlingen in der Sonntagnacht haben Staatsschutz und Antiterrorzentrum beim Landeskriminalamt in Stuttgart die Ermittlungen übernommen. Das teilte Innenminister Manuel Hagel in Reutlingen mit. Es geht demnach um den Verdacht der vorsätzlichen Brandlegung und der Störung öffentlicher Betriebe.
4: Das Ermittlungsverfahren wird mit Hochdruck verfolgt, vor allen Dingen wegen dem Verdacht der vorsätzlichen Brandlegung und der Störung öffentlicher Betriebe. Ich möchte Ihnen sagen, dass wir ergebnisoffen in alle Richtungen ermitteln. Das heißt ausdrücklich, also auch die Frage, ob ein Brandanschlag hier vorliegt oder gar ein terroristischer Akt vorliegt.
2: Die Berliner CDU will heute auf einem Parteitag ihren Landesvorsitzenden und regierenden Bürgermeister Kai Wegner erneut zum Spitzenkandidaten für die Abgeordnetenhauswahl im September küren und ihr Wahlprogramm beschließen. Trotz politischem Druck gilt seine Nominierung in der Partei als Formsache. In Umfragen hat die CDU zuletzt deutlich an Vorsprung verloren.
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2: Heute ist es überwiegend dicht bewölkt. Am Mittag gibt es Regen. Die Höchstwerte liegen bei 21 Grad. Abends stören nur einzelne Wolken den sonst blauen Himmel bei Werten von 14 bis 20 Grad. Nachts ist der Himmel erneut bedeckt. Die Tiefstwerte sinken auf 10 Grad. Morgen ist es am Tage bedeckt. Die Temperaturen liegen dann zwischen 10 und 18 Grad.
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2: Oderwelle Verkehrsservice. Sonst liegen derzeit keine Meldungen über Verkehrsbehinderung vor. Aber Achtung, aufgepasst, geblitzt wird heute unter anderem in der Heilbronner Straße in Richtung Logenstraße.
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2: Im Studio Matthias Kajaris. Schönen guten Tag. Frankfurts Oberbürgermeister Axel Strasser begrüßt die Vermietung einer Logistikfläche im Lok Plaza an der A12. Wie die Alcaro Investment GmbH mitteilte, wurde das Projekt an einen internationalen Logistikdienstleister vermietet. Künftig sollen dort Waren für einen weltweit tätigen Online-Händler abgewickelt werden. Nach Angaben des Unternehmens sollen dadurch rund 500 bis 800 neue Arbeitsplätze entstehen. Oberbürgermeister Axel Strasser sagte dazu gegenüber der Oderwelle:
3: Ein internationaler Logistikkonzern siedelt sich jetzt an. Die Verträge sind unterzeichnet. Aufgrund der vorhandenen Bestandsimmobilie gehen wir davon aus, dass bereits Ende des Sommers hier der Arbeit begonnen werden kann. Wir sind als Stadt jetzt im Genehmigungsverfahren. Das wird jetzt so 6 Wochen dauern. Das geht ganz schnell, weil wie gesagt, das ist ja eine Bestandsimmobilie, die für solche Sachen auch vorbereitet wurde. Von daher sind wir wirklich froh, dass in der sogenannten Halle B 94.000 Quadratmeter jetzt einer neuen Nutzung zugeführt werden. Das ist ein großer Erfolg für Frankfurt-Oder und ich denke, da werden auch viele Frankfurterinnen und Frankfurter einen neuen Arbeitsplatz finden können und ich freue mich da als Oberbürgermeister tatsächlich sehr drüber und das ist ein sehr gutes Zeichen für unsere Stadt.
2: In Frankfurt-Oder könnte ein neues Energieprojekt entstehen. Die Firma Enertrag plant ein sogenanntes Energieintranet mit Wind- und Solarstrom sowie Speicherlösungen für das Fernwärmenetz. Geplant sind Anlagen bei Güldendorf und am Kraftwerksstandort am Goldzorn. Die Umsetzung wäre frühestens bis 2030 möglich. Morgen wollen die Stadtwerke und Enertrag über das Projekt informieren. Ein 11-jähriger Junge ist in Brandenburg am Steuer eines Autos von der Polizei gestoppt worden. Der kuriose Grund, er soll seinen Vater zur Tankstelle gefahren haben, damit dieser Bier kaufen konnte. Der 36-jährige saß auf dem Beifahrersitz und hatte nach eigenen Angaben bereits Alkohol getrunken. Deshalb ließ er seinen Sohn fahren. Gegen den Vater wurde nun ein Strafverfahren eingeleitet. Soweit das Neueste aus unserer Region. Aktuell ist aus aller Welt wieder zur nächsten vollen Stunde in den Nachrichten der Oderwelle.
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4: Das ist natürlich für mich auch sehr bewegend. Ich war tatsächlich auch ein wenig aufgeregt, obwohl ich ja schon seit dem 21. Oktober im Amt bin. Aber heute war tatsächlich nochmal so ein feierlicher Moment und das war mir sehr wichtig und ich glaube, das war auch der Stadt wichtig.
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2: Im Studio Matthias Kajales. Nach Recherchen von NDR und Süddeutscher Zeitung auf Basis eines Datenlecks des Dossier-Centers hat Russland seine Schattenflotte offenbar an verschärfte Sanktionen angepasst. Demnach wurden zeitweise bewaffnete Sicherheitskräfte auf Tankern eingesetzt. Inzwischen fahren viele Schiffe unter russischer Flagge und mit russischen Kapitänen. Ziel sei es, die Kontrolle zu stärken und die Umgehung der Sanktionen zu erleichtern. Schnelleres Internet und besserer Mobilfunk. Dafür wollen Politik und Telekommunikationsbranche künftig enger zusammenarbeiten. Bundesdigitalminister Carsten Wittberger hat dafür gemeinsam mit Ländern, Kommunen und Unternehmen einen Ausbaupakt unterzeichnet. Die Branche sagt für dieses Jahr Investitionen von rund 8,5 Milliarden Euro in Glasfaser und weitere 2,4 Milliarden Euro in Mobilfunknetze zu. Carsten Wittberger sagte dazu in Berlin:
3: Und das würde bedeuten, dass wir in 2026 wahrscheinlich deutlich mehr als 5 Millionen Glasfaser Faseranschlüsse bereitstellen können und davon mehr als 3 Millionen auch direkt nutzbar, das heißt Homes Connected. Und auch für 2027, 2028 sind Investitionen in Milliardenhöhe vorgesehen.
2: Nach dem Brand in einem Umspannwerk in Reutlingen in der Sonntagnacht haben Staatsschutz und Antiterrorzentrum beim Landeskriminalamt in Stuttgart die Ermittlungen übernommen. Das teilte Innenminister Manuel Hagel in Reutlingen mit. Es geht demnach um den Verdacht der vorsätzlichen Brandlegung und der Störung öffentlicher Betriebe.
4: Das Ermittlungsverfahren wird mit Hochdruck verfolgt, vor allen Dingen wegen dem Verdacht der vorsätzlichen Brandlegung und der Störung öffentlicher Betriebe. Ich möchte Ihnen sagen, dass wir ergebnisoffen in alle Richtungen ermitteln. Das heißt ausdrücklich, also auch die Frage, ob ein Brandanschlag hier vorliegt oder gar ein terroristischer Akt vorliegt.
2: Die Berliner CDU will heute auf einem Parteitag ihren Landesvorsitzenden und regierenden Bürgermeister Kai Wegner erneut zum Spitzenkandidaten für die Abgeordnetenhauswahl im September küren und ihr Wahlprogramm beschließen. Trotz politischem Druck gilt seine Nominierung in der Partei als Formsache. In Umfragen hat die CDU zuletzt deutlich an Vorsprung verloren.
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2: Heute ist es überwiegend dicht bewölkt. Am Mittag gibt es Regen. Die Höchstwerte liegen bei 21 Grad. Abends stören nur einzelne Wolken den sonst blauen Himmel bei Werten von 14 bis 20 Grad. Nachts ist der Himmel erneut bedeckt. Die Tiefstwerte sinken auf 10 Grad. Morgen ist es am Tage bedeckt. Die Temperaturen liegen dann zwischen 10 und 18 Grad.
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2: Oderwelle Verkehrsservice. Sonst liegen derzeit keine Meldungen über Verkehrsbehinderungen vor. Aber Achtung, aufgepasst. Geblitzt wird heute unter anderem in der Heilbronner Straße in Richtung Logenstraße.

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1: Im Studio Matthias Kajaris. Schönen guten Tag. Frankfurt-Oder könnte mit einem neuen Energieprojekt von Enertrakt und den Stadtwerken zu einem Modell für regionale Energienutzung werden. Geplant ist, Strom aus Wind und Sonne vor Ort zu erzeugen, zu speichern und auch für die Wärmeversorgung der Stadt zu nutzen. Das Vorhaben befindet sich noch am Anfang eines umfassenden Planungs- und Genehmigungsverfahrens. Gegenüber der Oderwelle sagte Oberbürgermeister Axel Strasser heute Morgen:
2: Das Besondere ist tatsächlich, dass wir das erste Mal die Möglichkeit haben, hier bei uns in der Region den hier erzeugten erneuerbaren Strom direkt ins Netz lokal einzuspeisen. Das macht die Kooperation zwischen Enertrak und den Stadtwerken möglich. Wir haben also wirklich die Möglichkeit, aufgrund der Nähe zu unseren Stadtwerken die erzeugte Energie einzuspeisen und auch zwischenzuspeichern. Wie machen wir das? Wir wandeln den erzeugten Strom vor Ort in Wärme um und speichern ihn dann bei uns in dem Wärmespeicher, den wir bei den Stadtwerken schon eingerichtet haben. Und damit ist das tatsächlich sehr innovativ, weil wir sparen uns die ganze Thematik der Netzübertragung und damit auch der Netzentgelte und können den hier erzeugten Strom tatsächlich auch hier lokal verwenden und damit auch unsere Wärmeplanung, unsere Wärmesicherung für unser Fernwärmenetz auf erneuerbare Energie teilweise umstellen.
1: In einer Online-Präsentation wird heute Abend um 18 Uhr das Projekt für die Öffentlichkeit vorgestellt. Der Link ist zu finden auf oderwelle.de. Im Rahmen der Brandenburger Landpartie lädt der Obsthof Neumann diesen Sonntag von 9 bis 16 Uhr wieder zum Hoffest ein. Was geboten wird, Mitinhaber Reik Neumann gegenüber der Oderwelle.
3: Wie alle Jahre, erstmal gutes Wetter, frisches Obst und ein Hof, der neugierig und gespannt auf seine Gäste ist. Wie immer ein bisschen Familienspaß und Freude bereiten wollen. Und die Selbstlücke haben wir ja mittlerweile im Sonnentunnel und läuft tatsächlich jetzt schon seit ein paar Tagen. Das Freiland, da habe ich die ersten roten Früchte schon gesehen und schon genascht. Ich hoffe, dass es nächstes Wochenende dann auch schon voll trägt, sodass wir dann auch nächstes Wochenende für alle ausreichend Erdbeeren haben, aber die Selbstlücke läuft bei uns jetzt auch schon los, ja.
1: In Brandenburg ist erstmals der seltene Riesenabendsegler entdeckt worden, die größte Fledermausart Europas. Gefunden wurde das Tier in einem Wald bei Luckenwalde. Nach Angaben des Landesumweltamtes ist der Nachweis eine kleine Sensation, denn deutschlandweit gab es bislang nur 3 bestätigte Funde dieser Art. Soweit das Neueste aus unserer Region. Aktuell ist aus aller Welt wieder zur nächsten vollen Stunde in den Nachrichten der Oderwelle.
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2: Im Studio Matthias Kajales. Nach Recherchen von NDR und Süddeutscher Zeitung auf Basis eines Datenlecks des Dossiercenters hat Russland seine Schattenflotte offenbar an verschärfte Sanktionen angepasst. Demnach wurden zeitweise bewaffnete Sicherheitskräfte auf Tankern eingesetzt. Inzwischen fahren viele Schiffe unter russischer Flagge und mit russischen Kapitänen. Ziel sei es, die Kontrolle zu stärken und die Umgehung der Sanktionen zu erleichtern. Schnelleres Internet und besserer Mobilfunk. Dafür wollen Politik und Telekommunikationsbranche künftig enger zusammenarbeiten. Bundesdigitalminister Carsten Wittberger hat dafür gemeinsam mit Ländern, Kommunen und Unternehmen einen Ausbaupakt unterzeichnet. Die Branche sagt für dieses Jahr Investitionen von rund 8,5 Milliarden Euro in Glasfaser und weitere 2,4 Milliarden Euro in Mobilfunknetze zu. Carsten Wittberger sagte dazu in Berlin:
3: Und das würde bedeuten, dass wir in 2026 wahrscheinlich deutlich mehr als 5 Millionen Glasfaseranschlüsse bereitstellen können und davon mehr als 3 Millionen auch direkt nutzbar, das heißt Homes Connected. Und auch für 2027, 2028 sind Investitionen in Milliardenhöhe vorgesehen.
2: Nach dem Brand in einem Umspannwerk in Reutlingen in der Sonntagnacht haben Staatsschutz und Antiterrorzentrum beim Landeskriminalamt in Stuttgart die Ermittlungen übernommen. Das teilte Innenminister Manuel Hagel in Reutlingen mit. Es geht demnach um den Verdacht der vorsätzlichen Brandlegung und der Störung öffentlicher Betriebe.
4: Das Ermittlungsverfahren wird mit Hochdruck verfolgt, vor allen Dingen wegen dem Verdacht der vorsätzlichen Brandlegung und der Störung öffentlicher Betriebe. Ich möchte Ihnen sagen, dass wir ergebnisoffen in alle Richtungen ermitteln. Das heißt ausdrücklich, also auch die Frage, ob ein Brandanschlag hier vorliegt oder gar ein terroristischer Akt vorliegt.
2: Die Berliner CDU will heute auf einem Parteitag ihren Landesvorsitzenden und regierenden Bürgermeister Kai Wegner erneut zum Spitzenkandidaten für die Abgeordnetenhauswahl im September küren und ihr Wahlprogramm beschließen. Trotz politischem Druck gilt seine Nominierung in der Partei als Formsache. In Umfragen hat die CDU zuletzt deutlich an Vorsprung verloren.
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2: Heute ist es überwiegend dicht bewölkt. Am Mittag gibt es Regen. Die Höchstwerte liegen bei 21 Grad. Abends stören nur einzelne Wolken den sonst blauen Himmel bei Werten von 14 bis 20 Grad. Nachts ist der Himmel erneut bedeckt. Die Tiefstwerte sinken auf 10 Grad. Morgen ist es am Tage bedeckt. Die Temperaturen liegen dann zwischen 10 und 18 Grad.
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2: Der Oderwelle Verkehrsservice, sonst liegen derzeit keine Meldungen über Verkehrsbehinderungen vor. Aber Achtung, aufgepasst, geblitzt wird heute unter anderem in der Heilbronner Straße in Richtung Logenstraße.

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1: Im Studio Matthias Kajaris, schönen guten Tag. Frankfurt-Oder könnte mit einem neuen Energieprojekt von Enertrakt und den Stadtwerken zu einem Modell für regionale Energienutzung werden. Geplant ist, Strom aus Wind und Sonne vor Ort zu erzeugen, zu speichern und auch für die Wärmeversorgung der Stadt zu nutzen. Das Vorhaben befindet sich noch am Anfang eines umfassenden Planungs- und Genehmigungsverfahrens. Gegenüber der Oderwelle sagte Oberbürgermeister Axel Strasser heute Morgen:
2: Das Besondere ist tatsächlich, dass wir das erste Mal die Möglichkeit haben, hier bei uns in der Region den hier erzeugten erneuerbaren Strom direkt ins Netz lokal einzuspeisen. Das macht die Kooperation zwischen Enertrak und den Stadtwerken möglich. Wir haben also wirklich die Möglichkeit, aufgrund der Nähe zu unseren Stadtwerken die erzeugte Energie einzuspeisen und auch zwischenzuspeichern. Wie machen wir das? Wir wandeln den erzeugten Strom vor Ort in Wärme um und speichern ihn dann bei uns in dem Wärmespeicher, den wir bei den Stadtwerken schon eingerichtet haben. Und damit ist das tatsächlich sehr innovativ, weil wir sparen uns die ganze Thematik der Netzübertragung und damit auch der Netzentgelte und können den hier erzeugten Strom tatsächlich auch hier lokal verwenden und damit auch unsere Wärmeplanung, unsere Wärmesicherung für unser Fernwärmenetz auf erneuerbare Energie teilweise umstellen.
1: In einer Online-Präsentation wird heute Abend um 18 Uhr das Projekt für die Öffentlichkeit vorgestellt. Der Link ist zu finden auf oderwelle.de. Im Rahmen der Brandenburger Landpartie lädt der Obsthof Neumann diesen Sonntag von 9 bis 16 Uhr wieder zum Hoffest ein. Was geboten wird, Mitinhaber Reik Neumann gegenüber der Oderwelle.
3: Wie alle Jahre, erstmal gutes Wetter, frisches Obst und ein Hof, der neugierig und gespannt auf seine Gäste ist. Wie immer ein bisschen Familienspaß und Freude bereiten wollen. Und die Selbstlücke haben wir ja mittlerweile im Sonnentunnel und läuft tatsächlich jetzt schon seit ein paar Tagen. Das Freiland, da habe ich die ersten roten Früchte schon gesehen und schon genascht. Ich hoffe, dass es nächstes Wochenende dann auch schon voll trägt, sodass wir dann auch nächstes Wochenende für alle ausreichend Erdbeeren haben, aber die Selbstlücke läuft bei uns jetzt auch schon los, ja.
1: In Brandenburg ist erstmals der seltene Riesenabendsegler entdeckt worden, die größte Fledermausart Europas. Gefunden wurde das Tier in einem Wald bei Luckenwalde. Nach Angaben des Landesumweltamtes ist der Nachweis eine kleine Sensation, denn deutschlandweit gab es bislang nur 3 bestätigte Funde dieser Art. Soweit das Neueste aus unserer Region. Aktuelles aus aller Welt wieder zur nächsten vollen Stunde in den Nachrichten der Oderwelle.
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2: Im Studio Matthias Kajales.
3: Nach Recherchen von NDR und Süddeutscher Zeitung auf Basis eines Datenlecks des Dossiercenters hat Russland seine Schattenflotte offenbar an verschärfte Sanktionen angepasst. Demnach wurden zeitweise bewaffnete Sicherheitskräfte auf Tankern eingesetzt. Inzwischen fahren viele Schiffe unter russischer Flagge und mit russischen Kapitänen. Ziel sei es, die Kontrolle zu stärken und die Umgehung der Sanktionen zu erleichtern. Schnelleres Internet und besserer Mobilfunk. Dafür wollen Politik und Telekommunikationsbranche künftig enger zusammenarbeiten. Bundesdigitalminister Carsten Wittberger hat dafür gemeinsam mit Ländern, Kommunen und Unternehmen einen Ausbaupakt unterzeichnet. Die Branche sagt für dieses Jahr Investitionen von rund 8,5 Milliarden Euro in Glasfaser und weitere 2,4 Milliarden Euro in Mobilfunknetze zu. Carsten Wittberger sagte dazu in Berlin:
4: Und das würde bedeuten, dass wir in 2026 wahrscheinlich deutlich mehr als 5 Millionen Glasfaseranschlüsse bereitstellen können und davon mehr als 3 Millionen auch direkt nutzbar, das heißt Homes Connected. Und auch für 2027, 2028 sind Investitionen in Milliardenhöhe vorgesehen.
3: Nach dem Brand in einem Umspannwerk in Reutlingen in der Sonntagnacht haben Staatsschutz und Antiterrorzentrum beim Landeskriminalamt in Stuttgart die Ermittlungen übernommen. Das teilte Innenminister Manuel Hagel in Reutlingen mit. Es geht demnach um den Verdacht der vorsätzlichen Brandlegung und der Störung öffentlicher Betriebe.
5: Das Ermittlungsverfahren wird mit Hochdruck verfolgt, vor allen Dingen wegen dem Verdacht der vorsätzlichen Brandlegung und der Störung öffentlicher Betriebe. Ich möchte Ihnen sagen, dass wir ergebnisoffen in alle Richtungen ermitteln. Das heißt ausdrücklich, also auch die Frage, ob ein Brandanschlag hier vorliegt oder gar ein terroristischer Akt vorliegt.
3: Die Berliner CDU will heute auf einem Parteitag ihren Landesvorsitzenden und regierenden Bürgermeister Kai Wegner erneut zum Spitzenkandidaten für die Abgeordnetenhauswahl im September küren und ihr Wahlprogramm beschließen. Trotz politischem Druck gilt seine Nominierung in der Partei als Formsache. In Umfragen hat die CDU zuletzt deutlich an Vorsprung verloren.
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3: Heute ist es überwiegend dicht bewölkt. Am Mittag gibt es Regen. Die Höchstwerte liegen bei 21 Grad. Abends stören nur einzelne Wolken den sonst blauen Himmel bei Werten von 14 bis 20 Grad. Nachts ist der Himmel erneut bedeckt. Die Tiefstwerte sinken auf 10 Grad. Morgen ist es am Tage bedeckt. Die Temperaturen liegen dann zwischen 10 und 18 Grad.
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3: Oderwelle Verkehrsservice. Sonst liegen derzeit keine Meldungen über Verkehrsbehinderung vor. Aber Achtung, aufgepasst, geblitzt wird heute unter anderem in der Heilbronner Straße in Richtung Logenstraße.

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1: Im Studio Matthias Kajanis, schönen guten Tag. Frankfurt-Oder könnte mit einem neuen Energieprojekt von Enertrakt und den Stadtwerken zu einem Modell für regionale Energienutzung werden. Geplant ist, Strom aus Wind und Sonne vor Ort zu erzeugen, zu speichern und auch für die Wärmeversorgung der Stadt zu nutzen. Das Vorhaben befindet sich noch am Anfang eines umfassenden Planungs- und Genehmigungsverfahrens. Gegenüber der Oderwelle sagte Oberbürgermeister Axel Strasser heute Morgen:
2: Das Besondere ist tatsächlich, dass wir das erste Mal die Möglichkeit haben, hier bei uns in der Region den hier erzeugten erneuerbaren Strom direkt ins Netz lokal einzuspeisen. Das macht die Kooperation zwischen Enertrak und den Stadtwerken möglich. Wir haben also wirklich die Möglichkeit, aufgrund der Nähe zu unseren Stadtwerken die erzeugte Energie einzuspeisen und auch zwischenzuspeichern. Wie machen wir das? Wir wandeln den erzeugten Strom vor Ort in Wärme um und speichern ihn dann bei uns in dem Wärmespeicher, den wir bei den Stadtwerken schon eingerichtet haben. Und damit ist das tatsächlich sehr innovativ, weil wir sparen uns die ganze Thematik der Netzübertragung und damit auch der Netzentgelte und können den hier erzeugten Strom tatsächlich auch hier lokal verwenden und damit auch unsere Wärmeplanung, unsere Wärmesicherung für unser Fernwärmenetz auf erneuerbare Energie teilweise umstellen.
1: In einer Online-Präsentation wird heute Abend um 18 Uhr das Projekt für die Öffentlichkeit vorgestellt. Der Link ist zu finden auf oderwelle.de. Im Rahmen der Brandenburger Landpartie lädt der Obsthof Neumann diesen Sonntag von 9 bis 16 Uhr wieder zum Hoffest ein. Was geboten wird, Mitinhaber Reik Neumann gegenüber der Oderwelle.
3: Wie alle Jahre, erstmal gutes Wetter, frisches Obst und ein Hof, der neugierig und gespannt auf seine Gäste ist. Wie immer ein bisschen Familienspaß und Freude bereiten wollen. Und die Selbstlücke haben wir ja mittlerweile im Sonnentunnel und läuft tatsächlich jetzt schon seit ein paar Tagen. Das Freiland, da habe ich die ersten roten Früchte schon gesehen und schon genascht. Ich hoffe, dass es nächstes Wochenende dann auch schon voll trägt, sodass wir dann auch nächstes Wochenende für alle ausreichend Erdbeeren haben, aber die Selbstpflücke läuft bei uns jetzt auch schon los, ja.
1: In Brandenburg ist erstmals der seltene Riesenabendsegler entdeckt worden, die größte Fledermausart Europas. Gefunden wurde das Tier in einem Wald bei Luckenwalde. Nach Angaben des Landesumweltamtes ist der Nachweis eine kleine Sensation, denn deutschlandweit gab es bislang nur 3 bestätigte Funde dieser Art. Soweit das Neueste aus unserer Region. Aktuell ist aus aller Welt wieder zur nächsten vollen Stunde in den Nachrichten der Oderwelle.
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2: Im Studio Matthias Kajales. Nach Recherchen von NDR und Süddeutscher Zeitung auf Basis eines Datenlecks des Dossiercenters hat Russland seine Schattenflotte offenbar an verschärfte Sanktionen angepasst. Demnach wurden zeitweise bewaffnete Sicherheitskräfte auf Tankern eingesetzt. Inzwischen fahren viele Schiffe unter russischer Flagge und mit russischen Kapitänen. Ziel sei es, die Kontrolle zu stärken und die Umgehung der Sanktionen zu erleichtern. Schnelleres Internet und besserer Mobilfunk. Dafür wollen Politik und Telekommunikationsbranche künftig enger zusammenarbeiten. Bundesdigitalminister Carsten Wittberger hat dafür gemeinsam mit Ländern, Kommunen und Unternehmen einen Ausbaupakt unterzeichnet. Die Branche sagt für dieses Jahr Investitionen von rund 8,5 Milliarden Euro in Glasfaser und weitere 2,4 Milliarden Euro in Mobilfunknetze zu. Carsten Wittberger sagte dazu in Berlin:
3: Und das würde bedeuten, dass wir in 2026 wahrscheinlich deutlich mehr als 5 Millionen Glasfaseranschlüsse bereitstellen können und davon mehr als 3 Millionen auch direkt nutzbar, das heißt Homes Connected. Und auch für 2027, 2028 sind Investitionen in Milliardenhöhe vorgesehen.
2: Nach dem Brand in einem Umspannwerk in Reutlingen in der Sonntagnacht haben Staatsschutz und Antiterrorzentrum beim Landeskriminalamt in Stuttgart die Ermittlungen übernommen. Das teilte Innenminister Manuel Hagel in Reutlingen mit. Es geht demnach um den Verdacht der vorsätzlichen Brandlegung und der Störung öffentlicher Betriebe.
4: Das Ermittlungsverfahren wird mit Hochdruck verfolgt, vor allen Dingen wegen dem Verdacht der vorsätzlichen Brandlegung und der Störung öffentlicher Betriebe. Ich möchte Ihnen sagen, dass wir ergebnisoffen in alle Richtungen ermitteln. Das heißt ausdrücklich, also auch die Frage, ob ein Brandanschlag hier vorliegt oder gar ein terroristischer Akt vorliegt.
2: Die Berliner CDU will heute auf einem Parteitag ihren Landesvorsitzenden und regierenden Bürgermeister Kai Wegner erneut zum Spitzenkandidaten für die Abgeordnetenhauswahl im September küren und ihr Wahlprogramm beschließen. Trotz politischem Druck gilt seine Nominierung in der Partei als Formsache. In Umfragen hat die CDU zuletzt deutlich an Vorsprung verloren.
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2: Abends stören nur einzelne Wolken den sonst blauen Himmel bei Werten von 14 bis 20 Grad. Nachts ist der Himmel erneut bedeckt, die Tiefstwerte sinken auf 10 Grad. Morgen ist es am Tage bedeckt, die Temperaturen liegen dann zwischen 10 und 18 Grad.
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2: Der Oderwelle Verkehrsservice, sonst liegen derzeit keine Meldungen über Verkehrsbehinderungen vor. Aber Achtung, aufgepasst, geblitzt wird heute unter anderem in der Heilbronner Straße in Richtung Logenstraße.

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1: Im Studio Matthias Kajalis, schönen guten Tag. Frankfurt-Oder könnte mit einem neuen Energieprojekt von Enertrakt und den Stadtwerken zu einem Modell für regionale Energienutzung werden. Geplant ist, Strom aus Wind und Sonne vor Ort zu erzeugen, zu speichern und auch für die Wärmeversorgung der Stadt zu nutzen. Das Vorhaben befindet sich noch am Anfang eines umfassenden Planungs- und Genehmigungsverfahrens. Gegenüber der Oderwelle sagte Oberbürgermeister Axel Strasser heute Morgen:
2: Das Besondere ist tatsächlich, dass wir das erste Mal die Möglichkeit haben, hier bei uns in der Region den hier erzeugten erneuerbaren Strom direkt ins Netz lokal einzuspeisen. Das macht die Kooperation zwischen Enertrak und den Stadtwerken möglich. Wir haben also wirklich die Möglichkeit, aufgrund der Nähe zu unseren Stadtwerken die erzeugte Energie einzuspeisen und auch zwischenzuspeichern. Wie machen wir das? Wir wandeln den erzeugten Strom vor Ort in Wärme um und speichern ihn dann bei uns in dem Wärmespeicher, den wir bei den Stadtwerken schon eingerichtet haben. Und damit ist das tatsächlich sehr innovativ, weil wir sparen uns die ganze Thematik der Netzübertragung und damit auch der Netzentgelte und können den hier erzeugten Strom tatsächlich auch hier lokal verwenden und damit auch unsere Wärmeplanung, unsere Wärmesicherung für unser Fernwärmenetz auf erneuerbare Energie teilweise umstellen.
1: In einer Online-Präsentation wird heute Abend um 18 Uhr das Projekt für die Öffentlichkeit vorgestellt. Der Link ist zu finden auf oderwelle.de. Im Rahmen der Brandenburger Landpartie lädt der Obsthof Neumann diesen Sonntag von 9 bis 16 Uhr wieder zum Hoffest ein. Was geboten wird, Mitinhaber Reik Neumann gegenüber der Oderwelle.
3: Wie alle Jahre, erstmal gutes Wetter, frisches Obst und ein Hof, der neugierig und gespannt auf seine Gäste ist. Wie immer ein bisschen Familienspaß und Freude bereiten wollen. Und die Selbstpflücke haben wir ja mittlerweile im Sonnentunnel und läuft tatsächlich jetzt schon seit ein paar Tagen. Das Freiland, da habe ich die ersten roten Früchte schon gesehen und schon genascht. Ich hoffe, dass es nächstes Wochenende dann auch schon voll trägt, sodass wir dann auch nächstes Wochenende für alle ausreichend Erdbeeren haben. Aber die Selbstpflücke läuft bei uns jetzt auch schon los, ja.
1: In Brandenburg ist erstmals der seltene Riesenabendsegler entdeckt worden. Die größte Fledermausart Europas. Gefunden wurde das Tier in einem Wald bei Luckenwalde. Nach Angaben des Landesumweltamtes ist der Nachweis eine kleine Sensation. Denn deutschlandweit gab es bislang nur 3 bestätigte Funde dieser Art. Soweit das Neueste aus unserer Region. Aktuelles aus aller Welt wieder zur nächsten vollen Stunde in den Nachrichten der Oderwelle.
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1: Abends stören nur einzelne Wolken den sonst blauen Himmel bei Werten von 14 bis 20 Grad. Nachts ist der Himmel erneut bedeckt, die Tiefstwerte sinken auf 10 Grad. Morgen ist es am Tage bedeckt, die Temperaturen liegen dann zwischen 10 und 18 Grad.
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1: Oderwelle Verkehrsservice, sonst liegen derzeit keine Meldungen über Verkehrsbehinderungen vor. Aber Achtung, aufgepasst, geblitzt wird heute unter anderem in der Heilbronner Straße in Richtung Logenstraße.
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2: Im Studio Matthias Kajales.
3: Nach Recherchen von NDR und Süddeutscher Zeitung auf Basis eines Datenlecks des Dossiercenters hat Russland seine Schattenflotte offenbar an verschärfte Sanktionen angepasst. Demnach wurden zeitweise bewaffnete Sicherheitskräfte auf Tankern eingesetzt. Inzwischen fahren viele Schiffe unter russischer Flagge und mit russischen Kapitänen. Ziel sei es, die Kontrolle zu stärken und die Umgehung der Sanktionen zu erleichtern. Schnelleres Internet und besserer Mobilfunk. Dafür wollen Politik und Telekommunikationsbranche künftig enger zusammenarbeiten. Bundesdigitalminister Carsten Wittberger hat dafür gemeinsam mit Ländern, Kommunen und Unternehmen einen Ausbaupakt unterzeichnet. Die Branche sagt für dieses Jahr Investitionen von rund 8,5 Milliarden Euro in Glasfaser und weitere 2,4 Milliarden Euro in Mobilfunknetze zu. Carsten Wittberger sagte dazu in Berlin:
4: Und das würde bedeuten, dass wir in 2026 wahrscheinlich deutlich mehr als 5 Millionen Glasfaseranschlüsse bereitstellen können und davon mehr als 3 Millionen auch direkt nutzbar, das heißt Homes Connected. Und auch für 2027, 2028 sind Investitionen in Milliardenhöhe vorgesehen.
3: Nach dem Brand in einem Umspannwerk in Reutlingen in der Sonntagnacht haben Staatsschutz und Antiterrorzentrum beim Landeskriminalamt in Stuttgart die Ermittlungen übernommen. Das teilte Innenminister Manuel Hagel in Reutlingen mit. Es geht demnach um den Verdacht der vorsätzlichen Brandlegung und der Störung öffentlicher Betriebe.
5: Das Ermittlungsverfahren wird mit Hochdruck verfolgt, vor allen Dingen wegen dem Verdacht der vorsätzlichen Brandlegung und der Störung öffentlicher Betriebe. Ich möchte Ihnen sagen, dass wir ergebnisoffen in alle Richtungen ermitteln. Das heißt ausdrücklich, also auch die Frage, ob ein Brandanschlag hier vorliegt oder gar ein terroristischer Akt vorliegt.
3: Die Berliner CDU will heute auf einem Parteitag ihren Landesvorsitzenden und regierenden Bürgermeister Kai Wegner erneut zum Spitzenkandidaten für die Abgeordnetenhauswahl im September küren und ihr Wahlprogramm beschließen. Trotz politischem Druck gilt seine Nominierung in der Partei als Formsache. In Umfragen hat die CDU zuletzt deutlich an Vorsprung verloren.
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3: Abends stören nur einzelne Wolken den sonst blauen Himmel bei Werten von 14 bis 20 Grad. Nachts ist der Himmel erneut bedeckt, die Tiefstwerte sinken auf 10 Grad. Morgen ist es am Tage bedeckt, die Temperaturen liegen dann zwischen 10 und 18 Grad.
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3: Der Oderwelle Verkehrsservice, sonst liegen derzeit keine Meldungen über Verkehrsbehinderung vor. Aber Achtung, aufgepasst, geblitzt wird heute unter anderem in der Heilbronner Straße in Richtung Logenstraße.

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1: Im Studio Matthias Kajaris, schönen guten Tag. Frankfurt-Oder könnte mit einem neuen Energieprojekt von Enertrakt und den Stadtwerken zu einem Modell für regionale Energienutzung werden. Geplant ist, Strom aus Wind und Sonne vor Ort zu erzeugen, zu speichern und auch für die Wärmeversorgung der Stadt zu nutzen. Das Vorhaben befindet sich noch am Anfang eines umfassenden Planungs- und Genehmigungsverfahrens. Gegenüber der Oderwelle sagte Oberbürgermeister Axel Strasser heute Morgen:
2: Das Besondere ist tatsächlich, dass wir das erste Mal die Möglichkeit haben, hier bei uns in der Region den hier erzeugten erneuerbaren Strom direkt ins Netz lokal einzuspeisen. Das macht die Kooperation zwischen Enertrak und den Stadtwerken möglich. Wir haben also wirklich die Möglichkeit, aufgrund der Nähe zu unseren Stadtwerken die erzeugte Energie einzuspeisen und auch zwischenzuspeichern. Wie machen wir das? Wir wandeln den erzeugten Strom vor Ort in Wärme um und speichern ihn dann bei uns in dem Wärmespeicher, den wir bei den Stadtwerken schon eingerichtet haben. Und damit ist das tatsächlich sehr innovativ, weil wir sparen uns die ganze Thematik der Netzübertragung und damit auch der Netzentgelte und können den hier erzeugten Strom tatsächlich auch hier lokal verwenden und damit auch unsere Wärmeplanung, unsere Wärmesicherung für unser Fernwärmenetz auf erneuerbare Energie teilweise umstellen.
1: In einer Online-Präsentation wird heute Abend um 18 Uhr das Projekt für die Öffentlichkeit vorgestellt. Der Link ist zu finden auf oderwelle.de. Im Rahmen der Brandenburger Landpartie lädt der Obsthof Neumann diesen Sonntag von 9 bis 16 Uhr wieder zum Hoffest ein. Was geboten wird, Mitinhaber Reik Neumann gegenüber der Oderwelle.
3: Wie alle Jahre, erstmal gutes Wetter, frisches Obst und ein Hof, der neugierig und gespannt auf seine Gäste ist. Wie immer ein bisschen Familienspaß und Freude bereiten wollen. Und die Selbstpflücke haben wir ja mittlerweile im Sonnentunnel und läuft tatsächlich jetzt schon seit ein paar Tagen. Das Freiland, da habe ich die ersten roten Früchte schon gesehen und schon genascht. Ich hoffe, dass es nächstes Wochenende dann auch schon voll trägt, sodass wir dann auch nächstes Wochenende für alle ausreichend Erdbeeren haben. Aber die Selbstlücke läuft bei uns jetzt auch schon los, ja.
1: In Brandenburg ist erstmals der seltene Riesenabendsegler entdeckt worden. Die größte Fledermausart Europas. Gefunden wurde das Tier in einem Wald bei Luckenwalde. Nach Angaben des Landesumweltamtes ist der Nachweis eine kleine Sensation. Denn deutschlandweit gab es bislang nur 3 bestätigte Funde dieser Art. Soweit das Neueste aus unserer Region. Aktuell ist aus aller Welt wieder zur nächsten vollen Stunde in den Nachrichten der Oderwelle.
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1: Abends stören nur einzelne Wolken den sonst blauen Himmel bei Werten von 14 bis 20 Grad. Nachts ist der Himmel erneut bedeckt, die Tiefstwerte sinken auf 10 Grad. Morgen ist es am Tage bedeckt, die Temperaturen liegen dann zwischen 10 und 18 Grad.
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1: Oderwelle, Verkehrsservice, sonst liegen derzeit keine Meldungen über Verkehrsbehinderung vor. Aber Achtung, aufgepasst, geblitzt wird heute unter anderem in der Heilbronner Straße in Richtung Logenstraße.
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2: Im Studio Matthias Kajales. Nach Recherchen von NDR und Süddeutscher Zeitung auf Basis eines Datenlecks des Dossiercenters hat Russland seine Schattenflotte offenbar an verschärfte Sanktionen angepasst. Demnach wurden zeitweise bewaffnete Sicherheitskräfte auf Tankern eingesetzt. Inzwischen fahren viele Schiffe unter russischer Flagge und mit russischen Kapitänen. Ziel sei es, die Kontrolle zu stärken und die Umgehung der Sanktionen zu erleichtern. Schnelleres Internet und besserer Mobilfunk. Dafür wollen Politik und Telekommunikationsbranche künftig enger zusammenarbeiten. Bundesdigitalminister Carsten Wittberger hat dafür gemeinsam mit Ländern, Kommunen und Unternehmen einen Ausbaupakt unterzeichnet. Die Branche sagt für dieses Jahr Investitionen von rund 8,5 Milliarden Euro in Glasfaser und weitere 2,4 Milliarden Euro in Mobilfunknetze zu. Carsten Wittberger sagte dazu in Berlin:
3: Und das würde bedeuten, dass wir in 2026 wahrscheinlich deutlich mehr als 5 Millionen Glasfaseranschlüsse bereitstellen können und davon mehr als 3 Millionen auch direkt nutzbar, das heißt Homes Connected. Und auch für 2027, 2028 sind Investitionen in Milliardenhöhe vorgesehen.
2: Nach dem Brand in einem Umspannwerk in Reutlingen in der Sonntagnacht haben Staatsschutz und Antiterrorzentrum beim Landeskriminalamt in Stuttgart die Ermittlungen übernommen. Das teilte Innenminister Manuel Hagel in Reutlingen mit. Es geht demnach um den Verdacht der vorsätzlichen Brandlegung und der Störung öffentlicher Betriebe.
4: Das Ermittlungsverfahren wird mit Hochdruck verfolgt, vor allen Dingen wegen dem Verdacht der vorsätzlichen Brandlegung und der Störung öffentlicher Betriebe. Ich möchte Ihnen sagen, dass wir ergebnisoffen in alle Richtungen ermitteln. Das heißt ausdrücklich, also auch die Frage, ob ein Brandanschlag hier vorliegt oder gar ein terroristischer Akt vorliegt.
2: Die Berliner CDU will heute auf einem Parteitag ihren Landesvorsitzenden und regierenden Bürgermeister Kai Wegner erneut zum Spitzenkandidaten für die Abgeordnetenhauswahl im September küren und ihr Wahlprogramm beschließen. Trotz politischem Druck gilt seine Nominierung in der Partei als Formsache. In Umfragen hat die CDU zuletzt deutlich an Vorsprung verloren.
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2: Abends stören nur einzelne Wolken den sonst blauen Himmel bei Werten von 14 bis 20 Grad. Nachts ist der Himmel erneut bedeckt, die Tiefstwerte sinken auf 10 Grad. Morgen ist es am Tage bedeckt, die Temperaturen liegen dann zwischen 10 und 18 Grad.
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2: Oderwelle, Verkehrsservice, sonst liegen derzeit keine Meldungen über Verkehrsbehinderung vor. Aber Achtung, aufgepasst, geblitzt wird heute unter anderem in der Heilbronner Straße in Richtung Logenstraße.

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1: Im Studio Matthias Kajalis, schönen guten Tag. Frankfurt-Oder könnte mit einem neuen Energieprojekt von Enertrakt und den Stadtwerken zu einem Modell für regionale Energienutzung werden. Geplant ist, Strom aus Wind und Sonne vor Ort zu erzeugen, zu speichern und auch für die Wärmeversorgung der Stadt zu nutzen. Das Vorhaben befindet sich noch am Anfang eines umfassenden Planungs- und Genehmigungsverfahrens. Gegenüber der Oderwelle sagte Oberbürgermeister Axel Strasser heute Morgen:
2: Das Besondere ist tatsächlich, dass wir das erste Mal die Möglichkeit haben, hier bei uns in der Region den hier erzeugten erneuerbaren Strom direkt ins Netz lokal einzuspeisen. Das macht die Kooperation zwischen Enertrak und den Stadtwerken möglich. Wir haben also wirklich die Möglichkeit, aufgrund der Nähe zu unseren Stadtwerken die erzeugte Energie einzuspeisen und auch zwischenzuspeichern. Wie machen wir das? Wir wandeln den erzeugten Strom vor Ort in Wärme um und speichern ihn dann bei uns in dem Wärmespeicher, den wir bei den Stadtwerken schon eingerichtet haben. Und damit ist das tatsächlich sehr innovativ, weil wir sparen uns die ganze Thematik der Netzübertragung und damit auch der Netzentgelte und können den hier erzeugten Strom tatsächlich auch hier lokal verwenden und damit auch unsere Wärmeplanung, unsere Wärmesicherung für unser Fernwärmenetz auf erneuerbare Energie teilweise umstellen.
1: In einer Online-Präsentation wird heute Abend um 18 Uhr das Projekt für die Öffentlichkeit vorgestellt. Der Link ist zu finden auf oderwelle.de. Im Rahmen der Brandenburger Landpartie lädt der Obsthof Neumann diesen Sonntag von 9 bis 16 Uhr wieder zum Hoffest ein. Was geboten wird, Mitinhaber Reik Neumann gegenüber der Oderwelle.
3: Wie alle Jahre, erstmal gutes Wetter, frisches Obst und ein Hof, der neugierig und gespannt auf seine Gäste ist. Wie immer ein bisschen Familienspaß und Freude bereiten wollen. Und die Selbstlücke haben wir ja mittlerweile im Sonnentunnel und läuft tatsächlich jetzt schon seit ein paar Tagen. Das Freiland, da habe ich die ersten roten Früchte schon gesehen und schon genascht. Ich hoffe, dass es nächstes Wochenende dann auch schon voll trägt, sodass wir dann auch nächstes Wochenende für alle ausreichend Erdbeeren haben, aber die Selbstlücke läuft bei uns jetzt auch schon los, ja.
1: In Brandenburg ist erstmals der seltene Riesenabendsegler entdeckt worden, die größte Fledermausart Europas. Gefunden wurde das Tier in einem Wald bei Luckenwalde. Nach Angaben des Landesumweltamtes ist der Nachweis eine kleine Sensation, denn deutschlandweit gab es bislang nur 3 bestätigte Funde dieser Art. Soweit das Neueste aus unserer Region. Aktuell ist aus aller Welt wieder zur nächsten vollen Stunde in den Nachrichten der Oderwelle.
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1: Abends stören nur einzelne Wolken den sonst blauen Himmel bei Werten von 14 bis 20 Grad. Nachts ist der Himmel erneut bedeckt, die Tiefstwerte sinken auf 10 Grad. Morgen ist es am Tage bedeckt, die Temperaturen liegen dann zwischen 10 und 18 Grad.
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1: Oderwelle Verkehrsservice, sonst liegen derzeit keine Meldungen über Verkehrsbehinderung vor. Aber Achtung, aufgepasst, geblitzt wird heute unter anderem in der Heilbronner Straße in Richtung Logenstraße.
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2: Im Studio Matthias Kajales. Nach Recherchen von NDR und Süddeutscher Zeitung auf Basis eines Datenlecks des Dossier-Centers hat Russland seine Schattenflotte offenbar an verschärfte Sanktionen angepasst. Demnach wurden zeitweise bewaffnete Sicherheitskräfte auf Tankern eingesetzt. Inzwischen fahren viele Schiffe unter russischer Flagge und mit russischen Kapitänen. Ziel sei es, die Kontrolle zu stärken und die Umgehung der Sanktionen zu erleichtern. Schnelleres Internet und besserer Mobilfunk. Dafür wollen Politik und Telekommunikationsbranche künftig enger zusammenarbeiten. Bundesdigitalminister Carsten Wittberger hat dafür gemeinsam mit Ländern, Kommunen und Unternehmen einen Ausbaupakt unterzeichnet. Die Branche sagt für dieses Jahr Investitionen von rund 8,5 Milliarden Euro in Glasfaser und weitere 2,4 Milliarden Euro in Mobilfunknetze zu. Carsten Wittberger sagte dazu in Berlin:
3: Und das würde bedeuten, dass wir in 2026 wahrscheinlich deutlich mehr als 5 Millionen Glasfaseranschlüsse bereitstellen können und davon mehr als 3 Millionen auch direkt nutzbar, das heißt Homes Connected. Und auch für 2027, 2028 sind Investitionen in Milliardenhöhe vorgesehen.
2: Nach dem Brand in einem Umspannwerk in Reutlingen in der Sonntagnacht haben Staatsschutz und Antiterrorzentrum beim Landeskriminalamt in Stuttgart die Ermittlungen übernommen. Das teilte Innenminister Manuel Hagel in Reutlingen mit. Es geht demnach um den Verdacht der vorsätzlichen Brandlegung und der Störung öffentlicher Betriebe.
4: Das Ermittlungsverfahren wird mit Hochdruck verfolgt, vor allen Dingen wegen dem Verdacht der vorsätzlichen Brandlegung und der Störung öffentlicher Betriebe. Ich möchte Ihnen sagen, dass wir ergebnisoffen in alle Richtungen ermitteln. Das heißt ausdrücklich, also auch die Frage, ob ein Brandanschlag hier vorliegt oder gar ein terroristischer Akt vorliegt.
2: Die Berliner CDU will heute auf einem Parteitag ihren Landesvorsitzenden und regierenden Bürgermeister Kai Wegner erneut zum Spitzenkandidaten für die Abgeordnetenhauswahl im September küren und ihr Wahlprogramm beschließen. Trotz politischem Druck gilt seine Nominierung in der Partei als Formsache. In Umfragen hat die CDU zuletzt deutlich an Vorsprung verloren.
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2: Nachts ist der Himmel erneut bedeckt. Die Tiefstwerte sinken auf 10 Grad. Morgen ist es am Tage bedeckt. Die Temperaturen liegen dann zwischen 10 und 18 Grad.
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2: Wunderschönen guten Abend, der Oderwelle Verkehrsservice. Sonst liegen derzeit keine Meldungen über Verkehrsbehinderung vor. Die Oderwelle wünscht auch weiterhin eine gute und sichere Fahrt.
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1: Im Studio Matthias Kajalis, schönen guten Abend. Frankfurt-Oder könnte mit einem neuen Energieprojekt von Enertrakt und den Stadtwerken zu einem Modell für regionale Energienutzung werden. Geplant ist, Strom aus Wind und Sonne vor Ort zu erzeugen, zu speichern und auch für die Wärmeversorgung der Stadt zu nutzen. Das Vorhaben befindet sich noch am Anfang eines umfassenden Planungs- und Genehmigungsverfahrens. Gegenüber der Oderwelle sagte Oberbürgermeister Axel Strasser heute Morgen:
2: Das Besondere ist tatsächlich, dass wir das erste Mal die Möglichkeit haben, hier bei uns in der Region den hier erzeugten erneuerbaren Strom direkt ins Netz lokal einzuspeisen. Das macht die Kooperation zwischen Enertrak und den Stadtwerken möglich. Wir haben also wirklich die Möglichkeit, aufgrund der Nähe zu unseren Stadtwerken die erzeugte Energie einzuspeisen und auch zwischenzuspeichern. Wie machen wir das? Wir wandeln den erzeugten Strom vor Ort in Wärme um und speichern ihn dann bei uns in dem Wärmespeicher, den wir bei den Stadtwerken schon eingerichtet haben. Und damit ist das tatsächlich sehr innovativ, weil wir sparen uns die ganze Thematik der Netzübertragung und damit auch der Netzentgelte und können den hier erzeugten Strom tatsächlich auch hier lokal verwenden und damit auch unsere Wärmeplanung, unsere Wärmesicherung für unser Fernwärmenetz auf erneuerbare Energie teilweise umstellen.
1: In einer Online-Präsentation wird heute Abend um 18 Uhr das Projekt für die Öffentlichkeit vorgestellt. Der Link ist zu finden auf oderwelle.de. Im Rahmen der Brandenburger Landpartie lädt der Obsthof Neumann diesen Sonntag von 9 bis 16 Uhr wieder zum Hoffest ein. Was geboten wird, Mitinhaber Reik Neumann gegenüber der Oderwelle.
3: Wie alle Jahre, erstmal gutes Wetter, frisches Obst und ein Hof, der neugierig und gespannt auf seine Gäste ist. Wie immer ein bisschen Familienspaß und Freude bereiten wollen. Und die Selbstpflücke haben wir ja mittlerweile im Sonnentunnel und läuft tatsächlich jetzt schon seit ein paar Tagen. Das Freiland, da habe ich die ersten roten Früchte schon gesehen und schon genascht. Ich hoffe, dass es nächstes Wochenende dann auch schon voll trägt, sodass wir dann auch nächstes Wochenende für alle ausreichend Erdbeeren haben. Aber die Selbstpflücke läuft bei uns jetzt auch schon los, ja.
1: In Brandenburg ist erstmals der seltene Riesenabendsegler entdeckt worden. Die größte Fledermausart Europas. Gefunden wurde das Tier in einem Wald bei Luckenwalde. Nach Angaben des Landesumweltamtes ist der Nachweis eine kleine Sensation. Denn deutschlandweit gab es bislang nur 3 bestätigte Funde dieser Art. Soweit das Neueste aus unserer Region. Aktuelles aus aller Welt wieder zur nächsten vollen Stunde in den Nachrichten der Oderwelle.
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1: Nachts ist der Himmel erneut bedeckt, die Tiefstwerte sinken auf 10 Grad. Morgen ist es am Tage bedeckt, die Temperaturen liegen dann zwischen 10 und 18 Grad.
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1: Wunderschönen guten Abend, der Oderwelle Verkehrsservice. Sonst liegen derzeit keine Meldungen über Verkehrsbehinderung vor. Die Oderwelle wünscht auch weiterhin eine gute und sichere Fahrt.
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3: Im Studio Matthias Kajales.
4: Nach Recherchen von NDR und Süddeutscher Zeitung auf Basis eines Datenlecks des Dossiercenters hat Russland seine Schattenflotte offenbar an verschärfte Sanktionen angepasst. Demnach wurden zeitweise bewaffnete Sicherheitskräfte auf Tankern eingesetzt. Inzwischen fahren viele Schiffe unter russischer Flagge und mit russischen Kapitänen. Ziel sei es, die Kontrolle zu stärken und die Umgehung der Sanktionen zu erleichtern. Schnelleres Internet und besserer Mobilfunk. Dafür wollen Politik und Telekommunikationsbranche künftig enger zusammenarbeiten. Bundesdigitalminister Carsten Wittberger hat dafür gemeinsam mit Ländern, Kommunen und Unternehmen einen Ausbaupakt unterzeichnet. Die Branche sagt für dieses Jahr Investitionen von rund 8,5 Milliarden Euro in Glasfaser und weitere 2,4 Milliarden Euro in Mobilfunknetze zu. Carsten Wittberger sagte dazu in Berlin:
5: Und das würde bedeuten, dass wir in 2026 wahrscheinlich deutlich mehr als 5 Millionen Glasfaseranschlüsse bereitstellen können und davon mehr als 3 Millionen auch direkt nutzbar, das heißt Homes Connected. Und auch für 2027, 2028 sind Investitionen in Milliardenhöhe vorgesehen.
4: Nach dem Brand in einem Umspannwerk in Reutlingen in der Sonntagnacht haben Staatsschutz und Antiterrorzentrum beim Landeskriminalamt in Stuttgart die Ermittlungen übernommen. Das teilte Innenminister Manuel Hagel in Reutlingen mit. Es geht demnach um den Verdacht der vorsätzlichen Brandlegung und der Störung öffentlicher Betriebe.
6: Das Ermittlungsverfahren wird mit Hochdruck verfolgt, vor allen Dingen wegen dem Verdacht der vorsätzlichen Brandlegung und der Störung öffentlicher Betriebe. Ich möchte Ihnen sagen, dass wir ergebnisoffen in alle Richtungen ermitteln. Das heißt ausdrücklich, also auch die Frage, ob ein Brandanschlag hier vorliegt oder gar ein terroristischer Akt vorliegt.
4: Die Berliner CDU will heute auf einem Parteitag ihren Landesvorsitzenden und regierenden Bürgermeister Kai Wegner erneut zum Spitzenkandidaten für die Abgeordnetenhauswahl im September küren und ihr Wahlprogramm beschließen. Trotz politischem Druck gilt seine Nominierung in der Partei als Formsache. In Umfragen hat die CDU zuletzt deutlich an Vorsprung verloren.
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4: Nachts ist der Himmel erneut bedeckt. Die Tiefstwerte sinken auf 10 Grad. Morgen ist es am Tage bedeckt. Die Temperaturen liegen dann zwischen 10 und 18 Grad.
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4: Wunderschönen guten Abend, der Oderwelle Verkehrsservice. Sonst liegen derzeit keine Meldungen über Verkehrsbehinderung vor. Die Oderwelle wünscht auch weiterhin eine gute und sichere Fahrt.
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1: Im Studio Matthias Kajalis, schönen guten Abend. Frankfurt-Oder könnte mit einem neuen Energieprojekt von Enertrakt und den Stadtwerken zu einem Modell für regionale Energienutzung werden. Geplant ist, Strom aus Wind und Sonne vor Ort zu erzeugen, zu speichern und auch für die Wärmeversorgung der Stadt zu nutzen. Das Vorhaben befindet sich noch am Anfang eines umfassenden Planungs- und Genehmigungsverfahrens. Gegenüber der Oderwelle sagte Oberbürgermeister Axel Strasser heute Morgen:
2: Das Besondere ist tatsächlich, dass wir das erste Mal die Möglichkeit haben, hier bei uns in der Region den hier erzeugten erneuerbaren Strom direkt ins Netz lokal einzuspeisen. Das macht die Kooperation zwischen Enertrak und den Stadtwerken möglich. Wir haben also wirklich die Möglichkeit, aufgrund der Nähe zu unseren Stadtwerken die erzeugte Energie einzuspeisen und auch zwischenzuspeichern. Wie machen wir das? Wir wandeln den erzeugten Strom vor Ort in Wärme um und speichern ihn dann bei uns in dem Wärmespeicher, den wir bei den Stadtwerken schon eingerichtet haben. Und damit ist das tatsächlich sehr innovativ, weil wir sparen uns die ganze Thematik der Netzübertragung und damit auch der Netzentgelte und können den hier erzeugten Strom tatsächlich auch hier lokal verwenden und damit auch unsere Wärmeplanung, unsere Wärmesicherung für unser Fernwärmenetz auf erneuerbare Energie teilweise umstellen.
1: In einer Online-Präsentation wird heute Abend um 18 Uhr das Projekt für die Öffentlichkeit vorgestellt. Der Link ist zu finden auf oderwelle.de. Im Rahmen der Brandenburger Landpartie lädt der Obsthof Neumann diesen Sonntag von 9 bis 16 Uhr wieder zum Hoffest ein. Was geboten wird, Mitinhaber Reik Neumann gegenüber der Oderwelle.
3: Wie alle Jahre, erstmal gutes Wetter, frisches Obst und ein Hof, der neugierig und gespannt auf seine Gäste ist. Wie immer ein bisschen Familienspaß und Freude bereiten wollen. Und die Selbstpflücke haben wir ja mittlerweile im Sonnentunnel und läuft tatsächlich jetzt schon seit ein paar Tagen. Das Freiland, da habe ich die ersten roten Früchte schon gesehen und schon genascht. Ich hoffe, dass es nächstes Wochenende dann auch schon voll trägt, sodass wir dann auch nächstes Wochenende für alle ausreichend Erdbeeren haben, aber die Selbstlücke läuft bei uns jetzt auch schon los, ja.
1: In Brandenburg ist erstmals der seltene Riesenabendsegler entdeckt worden, die größte Fledermausart Europas. Gefunden wurde das Tier in einem Wald bei Luckenwalde. Nach Angaben des Landesumweltamtes ist der Nachweis eine kleine Sensation, denn deutschlandweit gab es bislang nur 3 bestätigte Funde dieser Art. Soweit das Neueste aus unserer Region. Aktuelles aus aller Welt wieder zur nächsten vollen Stunde in den Nachrichten der Oderwelle.
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1: Nachts ist der Himmel erneut bedeckt, die Tiefstwerte sinken auf 10 Grad. Morgen ist es am Tage bedeckt, die Temperaturen liegen dann zwischen 10 und 18 Grad.
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1: Wunderschönen guten Abend, der Oderwelle Verkehrsservice. Sonst liegen derzeit keine Meldungen über Verkehrsbehinderung vor. Die Oderwelle wünscht auch weiterhin eine gute und sichere Fahrt.
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3: Im Studio Matthias Kajales.
4: Nach Recherchen von NDR und Süddeutscher Zeitung auf Basis eines Datenlecks des Dossier-Centers hat Russland seine Schattenflotte offenbar an verschärfte Sanktionen angepasst. Demnach wurden zeitweise bewaffnete Sicherheitskräfte auf Tankern eingesetzt. Inzwischen fahren viele Schiffe unter russischer Flagge und mit russischen Kapitänen. Ziel sei es, die Kontrolle zu stärken und die Umgehung der Sanktionen zu erleichtern. Schnelleres Internet und besserer Mobilfunk. Dafür wollen Politik und Telekommunikationsbranche künftig enger zusammenarbeiten. Bundesdigitalminister Carsten Wittberger hat dafür gemeinsam mit Ländern, Kommunen und Unternehmen einen Ausbaupakt unterzeichnet. Die Branche sagt für dieses Jahr Investitionen von rund 8,5 Milliarden Euro in Glasfaser und weitere 2,4 Milliarden Euro in Mobilfunknetze zu. Carsten Wittberger sagte dazu in Berlin:
5: Und das würde bedeuten, dass wir in 2026 wahrscheinlich deutlich mehr als 5 Millionen Glasfaseranschlüsse bereitstellen können und davon mehr als 3 Millionen auch direkt nutzbar, das heißt Homes Connected. Und auch für 2027, 2028 sind Investitionen in Milliardenhöhe vorgesehen.
4: Nach dem Brand in einem Umspannwerk in Reutlingen in der Sonntagnacht haben Staatsschutz und Antiterrorzentrum beim Landeskriminalamt in Stuttgart die Ermittlungen übernommen. Das teilte Innenminister Manuel Hagel in Reutlingen mit. Es geht demnach um den Verdacht der vorsätzlichen Brandlegung und der Störung öffentlicher Betriebe.
6: Das Ermittlungsverfahren wird mit Hochdruck verfolgt, vor allen Dingen wegen dem Verdacht der vorsätzlichen Brandlegung und der Störung öffentlicher Betriebe. Ich möchte Ihnen sagen, dass wir ergebnisoffen in alle Richtungen ermitteln. Das heißt ausdrücklich, also auch die Frage, ob ein Brandanschlag hier vorliegt oder gar ein terroristischer Akt vorliegt.
4: Die Berliner CDU will heute auf einem Parteitag ihren Landesvorsitzenden und regierenden Bürgermeister Kai Wegner erneut zum Spitzenkandidaten für die Abgeordnetenhauswahl im September küren und ihr Wahlprogramm beschließen. Trotz politischem Druck gilt seine Nominierung in der Partei als Formsache. In Umfragen hat die CDU zuletzt deutlich an Vorsprung verloren.
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3: Nachts ist der Himmel erneut bedeckt. Die Tiefstwerte sinken auf 10 Grad. Morgen ist es am Tage bedeckt. Die Temperaturen liegen dann zwischen 10 und 18 Grad.
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3: Wunderschönen guten Abend, der Oderwelle Verkehrsservice. Sonst liegen derzeit keine Meldungen über Verkehrsbehinderung vor. Die Oderwelle wünscht auch weiterhin eine gute und sichere Fahrt.
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2: Der Oderwelle Verkehrsservice liegen derzeit keine Meldungen über Verkehrsbehinderungen vor. Wir wünschen auch weiterhin eine gute und sichere Fahrt durch die Nacht.
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2: Der Oderwelle Verkehrsservice liegen derzeit keine Meldungen über Verkehrsbehinderungen vor. Wir wünschen weiterhin eine gute und sichere Fahrt durch die Nacht.
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2: Der Oderwelle Verkehrsservice und Siegen derzeit keine Meldungen über Verkehrsbehinderungen vor. Wir wünschen auch weiterhin eine gute und sichere Fahrt durch die Nacht.
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